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1: 6 Uhr. Ich bin Sönke Röding. Guten Morgen. Eigentlich sollten die Bundestagsabgeordneten ab Juli rund 500 Euro mehr bekommen. Das will die Bundesregierung in diesem Jahr aber aussetzen. Der Bundestag berät morgen erstmals über einen entsprechenden Gesetzentwurf. Union und SPD beugen sich damit auch dem Druck der Opposition. Die Lage in Nahost kommt nicht zur Ruhe. Nach dem Abschuss eines US-Hubschraubers während einer Patrouille in der Straße von Hormuz hat die US-Armee erneut den Iran angegriffen. Die iranischen Revolutionsgarden flogen daraufhin einen Drohnenangriff auf einen US-Stützpunkt in Bahrain. In der nordirischen Hauptstadt Belfast sind ausländerfeindliche Proteste am Abend eskaliert. Demonstranten setzten Autos und Gebäude in Brand. Die Feuerwehr musste die Bewohner aus den brennenden Häusern holen. Ausgelöst hatte die Proteste ein Messerangriff. Ein Mann, der aus dem Sudan stammen soll, hatte versucht, auf offener Straße einen Mann zu enthaupten. Der Bremer Senat steckt knapp 2 Millionen Euro in ein neues Gesundheitszentrum in Gröpelingen. In dem Gebäude sollen künftig verschiedene medizinische, pflegerische und soziale Angebote unter einem Dach zusammenkommen. Von Arztpraxen bis hin zu Beratungsstellen. Die Modernisierung soll Ende dieses Jahres starten. Der Einzug ist für Anfang 2028 geplant.
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2: Kurz nach 6 und wir starten gemeinsam in euren nächsten Arbeitstag der Woche. Mit dem besten neuen Schlagermix lassen wir auch die Sonne durch euer Radio scheinen und rütteln euch ganz sanft wach. Hier ist jetzt auch ein richtiges Power-Duo für euch, damit das auch klappt. Thomas Anders und Florian Silbereisen mit Sie sagte doch, sie liebt mich.
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Einen wunderschönen guten Morgen. Das ist euer Radio Roland Schlagermorgen am Mittwoch. Und wir arbeiten uns heute gemeinsam durch den Mittwochmorgen. Und zwar mit passender Musik, jetzt von Julian David. Hier ist Anders als man liebt.

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8: Wer regelmäßig zu den Werder-Heimspielen ins Weserstadion möchte, der muss demnächst mehr zahlen. Der Verein erhöht die Dauerkartenpreise im Schnitt um 8,8%. Die Erhöhungen sind sozial gestaffelt. Ermäßigungen für Kinder, Jugendliche und Menschen mit Behinderungen wird es weitergeben. Als Grund für die höheren Preise nennt der Fußball-Bundesligist unter anderem die gestiegenen Kosten für Mindestlohn, Energie und Infrastruktur. Die Straßen in Bremen verwandeln sich in den nächsten Tagen in eine riesige Open-Air-Bühne. Morgen beginnt das 32. internationale Lastrader Straßenkunstfestival. Bis Sonntag sind mehr als 100 Shows auf 17 Bühnen geplant. Alles komplett kostenlos. Die Veranstalter rechnen mit rund 100.000 Gästen. Der Countdown läuft. Morgen geht's los mit der Fußball-WM. Auch viele Kneipen in Oldenburg wollen die Spiele auf Leinwand zeigen, zum Beispiel die Buddeljungs. Die späten Anpfiffzeiten stellen uns vor eine Herausforderung, hat Mitinhaber Frederik Prellwitz gesagt.
9: Man kann gar nicht alle Spiele zeigen, weil ja viele auch wirklich mitten in der Nacht laufen. Und ich bin mal gespannt. Also ich würde mal tippen, dass die späteren Spiele höchstens funktionieren, wenn da auch Deutschland spielt.
8: Auch das Madison, das Ols Brauhaus, Strohhalm, Lindenkrog, Havanna und The Pub wollen die Spiele auf Leinwand zeigen. News aus deiner Region haben wir wieder in einer Stunde für dich.
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11: Kurz nach 6:30 haben wir es und zusammen starten wir in diesen Mittwoch. Die Hälfte der Woche ist also fast geschafft. Und damit es euch heute auch wieder ein bisschen leichter fällt, durch den Tag zu kommen, liefern wir euch die passende Musik im besten neuen Schlagermix. Hier ist jetzt Pauline mit ihrem Song Hinter den Kulissen von Paris. Schön, dass ihr dabei seid.
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0: Es geht rein in den Mittwoch mit eurer Radio Roland Morning Show und eben Musik von Wolfgang Ziegler. Und für euren Start in den Tag haben wir natürlich wieder was Kleines aus dem Alltag für euch ausgepackt, was hoffentlich ein bisschen für Schmunzeln sorgt.
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2: Eltern wollen ihren Kindern die Welt zeigen. Und kleine Kinder sind in der Regel wirklich von allem begeistert. Wenn Mama bei der Autofahrt sagt,
3: guck mal, ein Heißluftballon.
2: Da staunt das Kind. Später im Grundschulalter sind die Kids schon abgeklärter.
3: Hier, schau mal, ein Heißluftballon.
4: Ja, Mama, cool.
2: Dann kommt die Pubertät und die Kinder auf dem Rücksitz starren aufs Handy und haben Stöpsel im Ohr und Mama versucht durchzukommen.
3: Guck mal, ein Heißluftballon. Jetzt, Leon, schau mal.
2: Und Leon verdreht nur die Augen. Und irgendwann sind die Kinder erwachsen und nehmen dann ihre alte Mama im Auto mit.
5: Schau mal, Mama, ein Heißluftballon.
3: Ist mir doch egal.
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1: 7 Uhr. Ich bin Sönke Röding. Guten Morgen. Wegen der angespannten Wirtschafts- und Haushaltslage in Deutschland soll die Erhöhung der Diäten im Bundestag in diesem Jahr ausfallen. Die Fraktionen von Union und SPD wollen einen entsprechenden Gesetzentwurf in den Bundestag einbringen. Morgen soll erstmals darüber beraten werden. Die USA und der Iran greifen sich erneut gegenseitig an. Die US-Armee hat Ziele im Iran beschossen und erklärt, es handele sich um Selbstverteidigung nach dem Abschuss eines US-Kampfhubschraubers. Der Iran attackierte nach eigenen Angaben einen US-Stützpunkt in Bahrain. Wie macht sich Deutschland fit für die Zukunft? Im Kanzleramt geht es heute Abend um die ganz großen Reformen. Die Regierung berät mit Gewerkschaften und Wirtschaftsverbänden über die Reformideen. Es geht um Arbeit, Soziales, Steuern und Bürokratieabbau. Der Bremer Senat steckt knapp 2 Millionen Euro in ein neues Gesundheitszentrum in Gröpelingen. In dem Gebäude sollen künftig verschiedene medizinische, pflegerische und soziale Angebote unter einem Dach zusammenkommen. Von Arztpraxen bis hin zu Beratungsstellen. Die Modernisierung soll Ende dieses Jahres starten. Der Einzug ist für Anfang 2028 geplant.
2: Gleich sind es 7:02.
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2: Wir starten sonnig und trocken in den Mittwoch. Im Laufe des Tages kommen dann allerdings ein paar mehr Wolken dazu und es wird auch mal nass. Abends lockert das Ganze dann aber wieder auf bei maximal 18 Grad. Aktuell haben wir noch frische 9 am Bremer Roland.
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2: Vorsicht bitte in beiden Richtungen auf der A1 Bremen-Osnabrück. Zwischen Vechta und Lohne-Dinklage laufen nämlich Tiere, also da bitte unbedingt aufpassen. Vorsicht außerdem auf der A29 Oldenburg Richtung Ahlhorn-Heide, denn zwischen Wadenburg und Großenkneten liegen Spanngurte auf der Fahrbahn. Auf der A1 Osnabrück Richtung Bremen haben wir außerdem noch Stau zwischen Brinkum und Arsten, das sind 6 Kilometer vor der Baustelle. Auf der A27 Bremen Richtung Bremerhaven haben wir zwischen Bremerhaven Süd und Wohlsdorf 2 Kilometer Stop and Go. Und Stop and Go gibt es auch auf der B75, B6, Delmhorst Richtung Bremen, zwischen Delmhorst-Stegrass und dem Ud-Bremer Kreisel. Geblitzt wird heute Morgen in Bremen auf der Richard-Bolian-Allee, stadtauswärts, da stehen sie auf Höhe der Berliner Freiheit. Danke an unsere Radio Roland Radar-Reporterin Sabrina fürs Anrufen und Bescheid geben. Unsere kostenlose Stau- und Blitzer-Hotline ist die 0800 77 11 700.
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2: Wir starten gemeinsam in die zweite Hälfte der Woche und rütteln uns auch schon ein bisschen wach auf dem Weg in die Küche für den ersten Kaffee oder auch schon beim Zähneputzen im Bad. Jetzt mit Francine Jordi und ihrem Song Alles wird gut im besten neuen Schlagermix. Habt einen schönen Start in den Mittwoch. 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

0: Heute Abend, heute Nacht ist es soweit. Also nicht ganz Nacht, eher heute Abend. Aber in Dresden geht's heute endlich los. Die große Helene Fischer Tour, 360 Grad im Stadion. Die Bühne, aber vor allem auch die Fans und Helene selbst sind wahrscheinlich mehr als bereit, so richtig abzurocken. Vorher darf bei Helene aber eine Sache niemals fehlen.
1: Also auf gar keinen Fall darf auf der Tour mein Ingwertee fehlen. Da geht gar nichts. Ohne Ingwertee gehe ich nicht auf die Bühne. Ansonsten kann alles andere sich variieren, aber Ingwertee muss immer dabei sein. Ich liebe Ingwertee.
0: Dann drücken wir auf jeden Fall mal die Däumchen, dass sie ihren Tee für den Tourauftakt schon eingepackt hat. Und bis Ende Juli ist sie dann ja auch mit ihrem Team und der Bühne unterwegs. Also eine anstrengende, aber auch bestimmt richtig schöne Zeit liegt jetzt vor ihr. Und wir können es eigentlich auch kaum erwarten, bis sie dann endlich mal zu uns in den Norden kommt.

0: 17 Minuten nach 7. Hier ist euer Radio Roland Schlagermorgen mit Musik von Tanja Lasch. Und jetzt wird es mal wieder an der Zeit zu gucken, was bei unseren Schlagerstars alles so geht.
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0: Mitch Keller ist dieses Mal nicht auf der Bühne, sondern im Werbeblock.
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0: Vielleicht habt ihr seine Stimme ja auch schon vor dem Fernseher erkannt.
3: Hallo, ich glaube, wir haben Peter verloren.
0: Er hat seine Stimme nämlich an den Mobilfunkanbieter Congstar für den neuen Werbespot verliehen. Da merkt man mal wieder, wie facettenreich unsere Radio Roland Schlagerstars sein können. Also vielleicht hört ihr mit Stimme ja auch mal in den eigenen vier Wänden, wenn ihr das nächste Mal den Fernseher anmacht.
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4: Das sind gute Nachrichten für den Bremer Stadtteil Gröpeling, denn dort soll bald ein neues Gesundheitszentrum entstehen. Kosten soll es insgesamt rund 4,6 Millionen Euro. Aus der Redaktion Jette Koch.
5: Das Geld fließt in die Modernisierung des Gebäudes beim Ohlenhof 14. Unter einem Dach sollen verschiedene Angebote zusammenarbeiten. So soll die medizinische Versorgung der Menschen in dem Stadtteil verbessert werden. Noch in diesem Jahr soll der Bau starten. Fertig sein soll das neue Gesundheitszentrum dann Anfang 2028.
4: In Oldenburg läuft die aufwendige Sanierung der Tiefgarage am Stadtmuseum nach Plan. Aktuell wird an einer Stahlkonstruktion gearbeitet, um die Garage weiter zu stabilisieren. Erst nach den Verstärkungen folgt dann die eigentliche Sanierung. Die Kosten liegen bei insgesamt knapp 45 Millionen Euro. Die Garage war einsturzgefährdet. Das hätte gravierende Folgen gehabt, denn oben drüber verläuft eine vierspurige Hauptverkehrsstraße. Heute Abend geht das 36. internationale Filmfest Emden-Norderney zu Ende. Zum Abschluss wird die Schauspielerin Nora Tschirner in Emden erwartet. Sie bekommt den Emder Schauspielpreis. Im Anschluss wird ihr aktueller Film No Hit Wonder gezeigt. Tschirner sollte den Preis eigentlich schon im vergangenen Jahr bekommen, da konnte sie aber krankheitsbedingt nicht dabei sein. News aus deiner Region haben wir wieder in einer Stunde für dich.
6: Gleich 2 Minuten nach 8.
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6: Mit Sonne und Wolken geht's durch den Tag. Wir starten erstmal mit ordentlich Sonne. Die nächsten Stunden kommen dann allerdings Wolken mit dazu und nachmittags kann es dann sogar mal regnen. Abends lockert es dann aber wieder auf und das alles heute bei maximal 18 Grad. 11 haben wir auch schon am Bremer Roland.
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6: Vorsicht bitte in beiden Richtungen auf der A1 Bremen-Osnabrück. Zwischen Vechta und Lohne-Dinklage laufen weiterhin immer noch Tiere auf der Fahrbahn. Auf der A1 Osnabrück Richtung Bremen haben wir außerdem zwischen Brinkum und Asten 6 Kilometer Stau vor der Baustelle. Stop and Go gibt's auf der A27 Bremen Richtung Bremerhaven. Zwischen Bremerhaven Süd und Wulsdorf sind es gerade 3 Kilometer. Auf der B75, B6, Delmhorst Richtung Bremen haben wir zwischen Delmhorst-Stickgrass und dem Ud-Bremer Kreisel immer wieder Stop and Go. Und geblitzt wird heute Morgen auf der B211 im Landkreis Wesermarsch, Höhe Mittelort direkt hinter dem Kreisel in Richtung Oldenburg. Da dürft ihr 70 fahren und in Bremen auf der Richard-Bolian-Allee stadtauswärts auf Höhe der Berliner Freiheit. Danke an unsere Radio Roland Radar-Reporterinnen Charlene und Sabrina fürs Anrufen und Bescheid sagen. Unsere kostenlose Stau- und Blitzer-Hotline ist die 0800 77 11 700.
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6: Die erste Hälfte der Woche haben wir jetzt so langsam hinter uns und die zweite meistern wir auch noch. Und mit guter Musik läuft's auch gleich viel besser. Jetzt gibt's direkt Kerstin Ott mit Rosalinde auf die Ohren. Einen schönen guten Morgen.
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0: Moin zu euch an den Frühstückstisch. Das war Marina Marx mit der geilste Fehler um 20 vor 8. Und wenn ihr jetzt neben dem Frühstück noch was anderes zu tun haben möchtet, dann hätte ich eine Möglichkeit, denn ihr könnt jetzt entscheiden, was ihr auf der Arbeit nachher am liebsten hören möchtet.
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0: An diesem Mittwoch seid ihr wieder gefragt und habt in der Hand, welcher Schlager um kurz nach 11:30 hier bei uns im Radio läuft. Dafür könnt ihr jetzt in unserer Radio Roland Insta-Story ganz einfach für euren Favoriten abstimmen. Wollt ihr heute Paris ist auch nur eine Stadt von Tanja Lasch?
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0: Oder seid ihr für Flutlicht von Michelle? Ihr entscheidet und euren Gewinnersong gibt's dann wie immer um kurz nach 10:30.
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von Destivo geht's rein in euren nächsten Arbeitstag der Woche. Wir haben es 7:45 und ihr seid bei Radio Roland. Und wenn es um Sommer geht, dann kennt sich Anni Perker besonders gut aus. Eine kleine Ewigkeit hat sie ihre Fans ja auf die Folter gespannt, als es um ihre kommende neue Single geht. Da hat sie den Titel erstmal ewig geheim gehalten, nur ein paar kleine Tipps mit Emojis auf Instagram gegeben und die Fans immer raten lassen, wie der Song dann jetzt heißt. Aber nun, endlich wurde das Geheimnis gelüftet. Fiesta del Sol heißt die Single. Anni hat wirklich nicht zu viel versprochen, als sie meinte, es wird ein Sommerhit. Und bereits diesen Freitag feiert der Song dann sogar schon Release. Also hat das Warten bald ein Ende und der Sommer kann dann wirklich mal so richtig losgehen. Dann kann es draußen auch in Strömen regnen. Bei dem Song scheint drin trotzdem die Sonne. Und direkt aus dem Radio oder auch aus euren Kopfhörern. Wir können es kaum erwarten, aber ein bisschen Geduld müssen wir uns ja trotzdem noch bis Freitag. Deswegen versorgen wir euch erstmal weiterhin mit dem besten neuen Schlagermix. Jetzt mit Mike Leon Grosch und Dein Leben. Einen schönen Mittwoch wünsche ich euch.

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1: 8 Uhr. Ich bin Sönke Röding. Guten Morgen. Dass Deutschland große Reformen braucht, da sind sich die meisten einig. Aber wie die aussehen sollen, das ist umstritten. Und heute Abend Thema im Kanzleramt. Die Regierung berät mit Gewerkschaften und Arbeitgebern über ihre Vorstellungen bei den Themen Soziales, Arbeit, Steuern und Bürokratieabbau. Vor dem Reformspitzentreffen mit Gewerkschaften und Wirtschaftsverbänden im Kanzleramt gibt es offenbar neuen Streit in der Regierung. Kanzler Merz soll laut Rheinischer Post in der Unionsfraktionssitzung gesagt haben, dass seine Geduld mit der SPD am Ende sei. Hintergrund ist ein Gesetz, das große Bauprojekte beschleunigen soll. Merz wirft der SPD Blockade vor. Die Gesundheitsminister von Bund und Ländern beraten heute über die geplante Reform der Kranken- und Pflegeversicherung. Die Bundesregierung will steigende Krankenkassenbeiträge bremsen. Ärzte befürchten dadurch finanzielle Einbußen. Verbände haben daher zu Demos aufgerufen. Einige Arztpraxen bleiben deshalb geschlossen. Werder Bremen erhöht für die kommende Saison die Dauerkartenpreise. Im Schnitt sollen die Fans für die Plätze fast 9% mehr bezahlen. Der Club verweist auf gestiegene Kosten für Sicherheits- und Ordnungspersonal. Außerdem sollen die Mehreinnahmen helfen, die Finanzen weiter zu stabilisieren. Pro Saison werden für die Heimspiele rund 27.000 Dauerkarten verkauft.
2: Jetzt haben wir es 8:02.
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2: Mit 18 Grad maximal bleibt es von den Temperaturen her erstmal konstant. Dafür bekommen wir aber die Sonne heute ein bisschen mehr zu sehen. Allerdings im Laufe des Tages auch wieder mehr Wolken und vor allem am Nachmittag kann es dann regnen. Aktuell haben wir 11 Grad am Bremer Roland.
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2: Auf der A28 Oldenburg Richtung Bremen haben wir zwischen Hatten und Hude eine ungesicherte Unfallstelle. Deswegen müsst ihr da einmal unbedingt aufpassen. Auf der A1 Osnabrück Richtung Bremen, da haben wir zwischen Brinkum und Arsten 6 Kilometer Stau vor der Baustelle. Stop and Go gibt's auf der A27 Bremen Richtung Bremerhaven. Zwischen Bremerhaven Süd und Wulsdorf sind es 3 Kilometer. Auf der B75 B6 Delmhorst Richtung Bremen haben wir zwischen Delmhorst Stickgras und dem Udbremer Kreisel immer wieder Stop and Go. Die Blitzer, die stehen heute Morgen auf der B211 im Landkreis Wesermarsch. Auf Höhe Mittelort, direkt hinter dem Kreisel in Richtung Oldenburg, da dürft ihr 70 fahren. Und in Bremen auf der Richard-Bohlian-Allee, stadtauswärts auf Höhe der Berliner Freiheit. Danke an unsere Radio-Roland-Radar-Reporterinnen Charlene und Sabrina fürs Anrufen und Bescheid geben. Unsere kostenlose Stau- und Blitzer-Hotline ist die 0800 77 11 700.
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2: Moin zu euch an den Frühstückstisch oder gerade auch erst auf der Arbeit angekommen. Wir starten gemeinsam in den Mittwoch und damit uns das allen so ein Ticken leichter fällt, spielen wir euch natürlich gute Musik im besten neuen Schlagermix. Jetzt mit Ben Zucker und was für eine geile Zeit.
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0: Das ist eure Radio Roland Morning Show am Mittwoch mit Musik von Rosanna Rocci. Und morgen findet ja tatsächlich, es ist soweit, das Eröffnungsspiel der WM um 21 Uhr deutscher Zeit in Mexico City statt. Dort treffen dann ja Mexiko und Südafrika aufeinander. Wir bringen aber heute schon mal so ein bisschen Fußballstimmung auf und werden auch so ein bisschen nostalgisch, denn wir haben euch mal gefragt, was eure liebsten WM-Momente in den letzten Jahren waren.
1: Deutschland, Brasilien. Das war einfach geil, ne?
2: Ja, da, wo Deutschland so viele Tore geschossen hat.
3: 2006. Da war ja hier, glaube ich, in Deutschland haben die gespielt. Und dann war da hier in Bremen, wo sie alle auf Autos sitzen konnten und mit fahren und so. Das fand ich ein Favorite-Moment.
4: Tatsächlich war ich bei der WM im Stadion, als Deutschland gegen Argentinien gewonnen hat.
5: Das hat unglaublich Freude gemacht.
0: Da kommt jetzt auch schon wieder ein bisschen Gänsehaut auf, muss ich ja ehrlich gestehen. Und vielleicht entstehen diese WM ja auch wieder neue Lieblingsmomente. Wir sind auf jeden Fall gespannt.

0: Ob Verlobung, neues Album oder TV-Auftritt, bei unseren Radio Roland Schlagerstars ist eigentlich immer einiges los. Wir haben es jetzt 17 Minuten nach 8 und für euch haben wir natürlich wieder den neuesten Klatsch und Tratsch in der Schlagerwelt rausgefunden.
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0: Anni Perker und ihre Goldstars sind bald wieder im Fernsehen.
2: Lass mich los.
0: Denn schon nächsten Monat gibt es eine neue und vor allem auch sommerliche Ausgabe ihrer eigenen Show. Natürlich gibt's wieder Unterstützung von ihren Kolleginnen und Kollegen wie zum Beispiel Laura Wilde, Nathalie Holzner, Vincent Groß oder auch Norman Lang. In der Ausgabe dreht sich wirklich alles rund um Sommer, ob die Musik oder auch persönliche Geschichten von den Stars, alles soll mit dabei sein. Am 22. Juli läuft Anni Perkers neue Folge Meine Goldstars dann auf Goldstar TV und wir sind auf jeden Fall bereit für den Sommer.
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6: Wer regelmäßig zu den Werder-Heimspielen ins Weserstadion möchte, der muss demnächst mehr zahlen. Der Verein erhöht die Dauerkartenpreise im Schnitt um 8,8%. Die Erhöhungen sind sozial gestaffelt. Ermäßigungen für Kinder, Jugendliche und Menschen mit Behinderungen wird es weitergeben. Als Grund für die höheren Preise nennt der Fußball-Bundesligist unter anderem die gestiegenen Kosten für Mindestlohn, Energie und Infrastruktur. Die Straßen in Bremen verwandeln sich in den nächsten Tagen in eine riesige Open-Air-Bühne. Morgen beginnt das 32. internationale Lastrader Straßenkunstfestival. Bis Sonntag sind mehr als 100 Shows auf 17 Bühnen geplant. Alles komplett kostenlos. Die Veranstalter rechnen mit rund 100.000 Gästen. Der Countdown läuft. Morgen geht's los mit der Fußball-WM. Auch viele Kneipen in Oldenburg wollen die Spiele auf Leinwand zeigen, zum Beispiel die Buddeljungs. Die späten Anpfiffzeiten stellen uns vor eine Herausforderung, hat Mitinhaber Frederik Prellwitz gesagt.
7: Man kann gar nicht alle Spiele zeigen, weil ja viele auch wirklich mitten in der Nacht laufen. Und ich bin mal gespannt. Also ich würde mal tippen, dass die späteren Spiele höchstens funktionieren, wenn da auch Deutschland spielt.
6: Auch das Madison, das Ohls Brauhaus, Strohhalm, Lindenkrog, Havanna und The Pub wollen die Spiele auf Leinwand zeigen. News aus deiner Region haben wir wieder in einer Stunde für dich.
8: Gleich 8:30.
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8: Wir starten sonnig und trocken in den Mittwoch. Im Laufe des Tages kommen dann allerdings ein paar mehr Wolken mit dazu und es wird auch mal nass. Abends lockert es aber wieder auf. Das alles bei maximal 18 Grad und 12 sind es aktuell am Bremer Roland.
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8: Geht los auf der A1 Osnabrück Richtung Bremen. Zwischen Brinkum und Asten haben wir gerade 6 Kilometer Stau vor der Baustelle. Stop and Go gibt's auf der A27 Bremen Richtung Bremerhaven. Zwischen Bremerhaven Süd und Wohlsdorf sind es 2 Kilometer. Außerdem haben wir auf der A28 Oldenburg Richtung Bremen zwischen Hatten und Hule 4 Kilometer Stau nach einem Unfall. Auf der B75 B6 Delmhorst Richtung Bremen staut es sich zwischen Delmhorst-Stegras und dem Utbremer Kreisel. Geblitzt wird auf der B211 im Landkreis Wesermarsch auf Höhe Mittelort direkt hinter dem Kreisel in Richtung Stotel. Außerdem in Bremen auf der Richard-Bolian-Allee stadtauswärts auf Höhe der Berliner Freiheit. Danke an unsere Radio Roland Radar-Reporterinnen Charlene und Sabrina fürs Anrufen und Bescheid sagen. Unsere kostenlose Stau- und Blitze-Hotline ist die 0800 77 11 700.
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8: Die Woche ist halb rum. Nebenbei läuft hier natürlich der beste neue Schlagermix. Und jetzt wird ja eigentlich nur noch eine Tasse Kaffee oder einen Tee und dann kann der Tag doch eigentlich richtig gut starten, oder? Um auf Nummer sicher zu gehen, dass das bei euch da draußen klappt, gibt es jetzt Musik vom Sonnenschein höchstpersönlich. Hier ist Beatrice Egli.
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0: Hier ist eure Morningshow an diesem Mittwoch bei Radio Roland. Wir haben es 20 vor 9 und das war Andrea Berg mit Hallo Houston. Und jetzt reiche ich euch mein Zepter, denn ihr dürft entscheiden, welche Musik bei euch auf der Arbeit läuft.
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0: An diesem Mittwoch seid ihr wieder gefragt und habt in der Hand, welcher Schlager um kurz nach 10:30 hier bei uns im Radio läuft. Dafür könnt ihr jetzt in unserer Radio Roland Insta-Story ganz einfach für euren Favoriten abstimmen. Wollt ihr heute Paris ist auch nur eine Stadt von Tanja Lasch?
2: Paris ist auch nur eine Stadt.
0: Oder seid ihr für Flutlicht von Michelle? Ihr entscheidet und euren Gewinnersong gibt's dann wie immer um kurz nach 10:30.
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0: Bronner und Brunner um 8.47 Uhr hier in eurem Radio Roland Schlagermorgen. Und als Kind von berühmten Eltern aufzuwachsen, klingt wahrscheinlich im ersten Moment ein bisschen cooler, als es dann wirklich ist. Denn manchmal blendet man wahrscheinlich kurz aus, dass die Eltern ja dadurch extrem viel unterwegs sind, während die Kinder dann alleine zu Hause bleiben. Und auch Marie Reims Kindheit war sehr ähnlich. Bei Eltern wie Matthias Reim und Michelle ist klar, die sind viel auf Tour gewesen und da war Marie nun mal viel alleine.
1: Und ich war auch häufiger mal alleine und habe die beiden immer sehr vermisst. Mhm. Ich habe viel Zeit mit Kinderfrauen verbracht, viel Zeit mit meinen Pateneltern verbracht, viel Zeit mit meinen Geschwistern verbracht und ja, so habe ich meine Kindheit dann durchstanden.
0: Doch besonders ihre Pateneltern Gabi und Hans haben dem Ganzen nochmal eine Wendung gegeben und eine richtig tolle Kindheit für sie ermöglicht.
1: Ja, das war eine andere Kindheit. Ja. Dadurch, dass ich so viel Zeit mit meinen Pateneltern verbracht habe, das sind somit die wichtigsten Menschen in meinem Leben. Wir haben so viele wunderschöne Sachen zusammen erlebt, dass die Kindheit für mich durch diese beiden Personen wirklich wunderschön war.
0: Vor allem in der Ferienzeit, als sie noch zur Schule gegangen ist und dann ja zum Teil auch Privatunterricht gekriegt hat, hat sie richtig tolle Erinnerungen.
1: Die habe ich auch mit Hans und Gabi verbracht. Meistens haben wir meinen Papa auf Mallorca, der hat ja auf Mallorca gelebt, den haben wir dort besucht und sind dann da an der Cala Mondrago gesessen am Strand. Und wir haben fast jede Ferien auf Mallorca verbracht. Also es war wirklich, wirklich eine schöne Kindheit, kann man so sagen.
0: Also auch wenn ihre Kindheit natürlich anders war als die von uns jetzt, hat Marie es ziemlich genießen können und ist wirklich unendlich dankbar für ihre Pateneltern. Und das ist ja eigentlich auch die Hauptsache. Also einmal ein Hoch auf Gabi und Hans. Schwer.

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1: 9 Uhr. Ich bin Sönke Röding. Guten Morgen. Die Gesundheitsminister von Bund und Ländern beraten heute über die geplante Reform der Kranken- und Pflegeversicherung. Die Bundesregierung will steigende Krankenkassenbeiträge bremsen. Ärzte befürchten dadurch finanzielle Einbußen. Verbände haben daher zu Demos aufgerufen. Einige Arztpraxen bleiben deshalb geschlossen. Vor dem Reformspitzentreffen mit Gewerkschaften und Wirtschaftsverbänden im Kanzleramt gibt es offenbar neuen Streit in der Regierung. Kanzler Merz soll laut Rheinischer Post in der Unionsfraktionssitzung gesagt haben, dass seine Geduld mit der SPD am Ende sei. Hintergrund ist ein Gesetz, das große Bauprojekte beschleunigen soll. Merz wirft der SPD Blockade vor. In Berlin startet heute die internationale Luft- und Raumfahrtausstellung. Eröffnet wird sie von Kanzler Merz. Rund 750 Aussteller aus über 30 Ländern zeigen unter anderem neue Flugzeuge, Hubschrauber und Raumfahrttechnik. Ein wichtiges Thema in diesem Jahr sind Drohnen. Die A1 zwischen Osnabrück und Bremen ist gestern über Stunden ab dem Dreieck Ahlhorner Heide gesperrt gewesen. Am Vormittag war ein Van seitlich gegen einen LKW gefahren, ins Schleudern geraten und dann gegen die Mitleitplanke gekracht. Ein 31-jähriger Insasse starb dabei. Zwei weitere wurden mit schwersten Verletzungen in Krankenhäuser gebracht.
2: Wir haben es 9:01.
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2: Mit Sonne und Wolken geht's durch den Mittwoch. Wir starten erstmal mit ordentlich Sonne und die nächsten Stunden kommen dann allerdings ein paar mehr Wolken mit dazu und vor allem nachmittags kann es dann sogar mal regnen. Abends lockert es dann allerdings wieder auf und das alles heute bei maximal 18 Grad. 13 sind es gerade am Bremer Roland.
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2: Vorsicht, ein Metallteil liegt auf der A28 Bremen Richtung Oldenburg zwischen Delmhorst-Adelheide und Delmhorst-Deichhorst. Auf der A1 Osnabrück Richtung Bremen staut es sich zwischen Brinkum und Arsten 5 Kilometer vor der Baustelle. Auch auf der A28 Oldenburg Richtung Bremen haben wir zwischen Hatten und Hude 3 Kilometer Stau nach einem Unfall. Auf der A293 Nord Richtung West haben wir im Dreieck Oldenburg-West. Da ist die Überleitung zur A28 Richtung Leer wegen Bauarbeiten noch bis ca. 11 Uhr gesperrt. Geblitzt wird auf der B211 im Landkreis Wesermarsch, Höhe Mittelort direkt hinter dem Kreisel, wenn ihr Richtung Stotel unterwegs seid. Außerdem in Bremen auf der Parkallee Richtung Uni, da sind 30 erlaubt. Und dann auch nochmal in der Gegenrichtung in Bremen auf der Parkallee statt einwärts, da stehen sie vor der Polizei. Außerdem in Bremen auf der Richard-Bolian-Allee statt auswärts auf Höhe der Berliner Freiheit und der Konsul-Schmidt-Straße Richtung Wallersand beim Zollamt. Danke an unsere Radio-Roland-Radar-Reporter Michael, Steffi, Holger, Patrick und Sabrina fürs Anrufen und Bescheid sagen. Unsere kostenlose Stau- und Blitzer-Hotline ist die 0800 77 11 700.
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2: Ob bei der Arbeit oder zu Hause, hoffentlich startet ihr in einen schönen Mittwoch, genießt euren Kaffee und dreht auch gerne das Radio ein bisschen lauter, denn es gibt jetzt Musik von Mitch Keller. Hier ist Engel können Teufel sein.
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Heute Nacht ist es soweit. Also nicht ganz die Nacht. Ja, heute Abend. Aber in Dresden geht's heute Abend endlich los. Wir haben es jetzt 8:50. Das war Helene Fischer. Und genau von ihr sprechen wir. Die große Helene Fischer 360 Grad Stadion-Tour. Die Bühne und vor allem die Fans und Helene selbst sind wahrscheinlich mehr als bereit, heute Abend abzurocken in Dresden.

0: Bis Ende Juli ist sie dann mit ihrem Team und der Bühne unterwegs. Also eine anstrengende, aber bestimmt auch richtig schöne Zeit für sie liegt nun vor ihr. Aber was macht sie uns da eigentlich als erstes, wenn so ein großer Tag hinter ihr liegt und sie von der Bühne kommt?
1: Als erstes feuer ich meine Schuhe in die Ecke, feuer ich mein Kostüm in die Ecke, weil auch wenn die bequem sind, hopefully, dann muss ich einfach alles loswerden. Also am besten auch schnell Make-up abwaschen und so und dann wieder zurück zur Natur.
0: Ich würde sagen, das klingt nach einem sehr guten Plan. Und während Helene sich jetzt auf ihren heutigen großen Tag erstmal vorbereitet, ist Linda Hesse auf der Suche nach ihrem Kleinstadt Casanova.

0: So klingt eure Radio Roland Morning Show Wolfgang Petri mit Liebe ist geil um 17 Minuten nach 9. Das heißt, wir schauen jetzt mal, was unsere Schlagerstars alles so treiben.
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0: Unsere Schlagerstars liefern nicht nur auf der Bühne ab, sondern auch auf dem Spielfeld. Gestern haben gleich mehrere unserer Radio Roland Schlagerstars gemeinsam

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5: Das sind gute Nachrichten für den Bremer Stadtteil Gröpeling, denn dort soll bald ein neues Gesundheitszentrum entstehen. Kosten soll es insgesamt rund 4,6 Millionen Euro. Aus der Redaktion Jette Koch.
6: Das Geld fließt in die Modernisierung des Gebäudes beim Ohlenhof 14. Unter einem Dach sollen verschiedene Angebote zusammenarbeiten. So soll die medizinische Versorgung der Menschen in dem Stadtteil verbessert werden. Noch in diesem Jahr soll der Bau starten. Fertig sein soll das neue Gesundheitszentrum dann Anfang 2028.
5: In Oldenburg läuft die aufwendige Sanierung der Tiefgarage am Stadtmuseum nach Plan. Aktuell wird an einer Stahlkonstruktion gearbeitet, um die Garage weiter zu stabilisieren. Erst nach den Verstärkungen folgt dann die eigentliche Sanierung. Die Kosten liegen bei insgesamt knapp 45 Millionen Euro. Die Garage war einsturzgefährdet. Das hätte gravierende Folgen gehabt, denn oben drüber verläuft eine vierspurige Hauptverkehrsstraße. Heute Abend geht das 36. internationale Filmfest Emden-Norderney zu Ende. Zum Abschluss wird die Schauspielerin Nora Tschirner in Emden erwartet. Sie bekommt den Emder Schauspielpreis. Im Anschluss wird ihr aktueller Film No Hit Wonder gezeigt. Tschirner sollte den Preis eigentlich schon im vergangenen Jahr bekommen, da konnte sie aber krankheitsbedingt nicht dabei sein. News aus deiner Region haben wir wieder in einer Stunde für dich.
7: 2:50.
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7: Mit 18 Grad maximal bleibt es von den Temperaturen her erstmal konstant. Aktuell haben wir auch 14 am Bremer Roland. Dafür bekommen wir die Sonne heute auch ein bisschen mehr zu sehen. Allerdings gibt es im Laufe des Tages auch wieder mehr Wolken und vor allem nachmittags kann es dann regnen.
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7: Geht los auf der A1 Osnabrück Richtung Bremen. Da staut es sich zwischen Brinkum und Asten 3 Kilometer vor der Baustelle. Auf der A28 Oldenburg Richtung Bremen haben wir zwischen Hatten und Hude 4 Kilometer Stau nach einem Unfall. A293 Nord Richtung West, da haben wir im Dreieck Oldenburg-West eine Sperrung. Eine zur Überleitung zur A28 Richtung Leer wegen Bauarbeiten. Das Ganze geht noch bis ca. 11 Uhr heute. Stop and Go haben wir auf der B6 in Bremen zwischen der Stefani-Brücke und dem Flyover. Blitzer stehen auf der B211 im Landkreis Wesermarsch in Höhe Mittelort direkt vor dem Kreisel und der blitzt dann in Richtung Stotel. Außerdem in Bremen auf der Parkallee, wenn ihr Richtung Uni unterwegs seid, da sind 30 erlaubt. Und nochmal in der Gegenrichtung auf der Parkallee statt einwärts vor der Polizei. Außerdem in Bremen auf der Richard-Bolian-Allee statt auswärts auf Höhe der Berliner Freiheit und der Konsul-Schmidt-Straße, wenn ihr Richtung Wallersand fahrt, beim Zollamt, da ist ein Blitzeranhänger. Danke an unsere Radio-Roland-Radar-Reporter Michael, Steffi, Holger, Marco, Sabrina und Patrick fürs Anrufen und Bescheid sagen. Unsere kostenlose Stau- und Blitzer-Hotline ist die 0800 77 11 700.
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7: Gemeinsam geht's mit dem besten neuen Schlagermix durch den Mittwoch. Und für den passenden Sound auf der Baustelle, im Büro, im Auto, zu Hause, überall, wo ihr seid, gibt's jetzt Christine Stark mit Alemannia.
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0: Das war Beatrice Egli mit Lelila um 20 vor 10 bei eurem Radio Roland Schlagermorgen. Und um gut gelaunt auch die zweite Hälfte der Arbeitswoche zu überstehen, haben wir jetzt eine neue Folge, die Welt in 30 Sekunden für euch.
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2: Eltern wollen ihren Kindern die Welt zeigen. Und kleine Kinder sind in der Regel wirklich von allem begeistert. Wenn Mama bei der Autofahrt sagt,
3: guck mal, ein Heißluftballon.
2: Da staunt das Kind. Später im Grundschulalter sind die Kids schon abgeklärter.
3: Hier, schau mal, ein Heißluftballon.
4: Ja, Mama, cool.
2: Dann kommt die Pubertät und die Kinder auf dem Rücksitz starren aufs Handy und haben Stöpsel im Ohr und Mama versucht durchzukommen.
3: Guck mal, ein Heißluftballon. Jetzt! Leon, schau mal!
2: Und Leon verdreht nur die Augen. Und irgendwann sind die Kinder erwachsen und nehmen dann ihre alte Mama im Auto mit.
5: Schau mal, Mama, ein Heißluftballon.
3: Hä? Ist mir doch egal.
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0: Das ist eure Radio Roland Morning Show am Mittwoch mit Musik von Maite Kelly und ihrem Song Die Liebe siegt sowieso. Vor 15 Jahren hat er den 7. Platz bei DSDS gemacht. Dort als erster Sänger, der sich dem Schlager angenommen hat. Na, wisst ihr, wen ich meine? Norman Lang nämlich. Auch wenn er seine DSDS-Zeit schon ein bisschen hinter sich hat, würde er es jedes Mal genauso machen, um seine Karriere anzukurbeln.
1: Wenn ich jetzt wirklich nochmal 15 Jahre jünger wäre und Fuß fassen möchte in dieser Branche, wäre DSDS, glaube ich, schon ein guter Punkt, dahin zu gehen, weil du innerhalb von kürzester Zeit im Prinzip Öffentlichkeit erlangst.
0: Tatsächlich war es bei ihm damals genauso.
1: Also ich habe mit 15, 16 Jahren war ich im Vorprogramm von Mr. President, von Rednecks, so die 90er-Leute, und keiner weiß es. War 5 Jahre lang in der Boyband, keiner weiß es. Und dann kam DSDS, als ich dann schon 25 Jahre alt war. Und dadurch lernte man mich dann kennen und man lernte mein Gesicht kennen. Und dafür ist so ein Format auch heute, glaube ich, noch ganz, ganz gut.
0: Zum Glück ist es damals so gekommen, denn wir würden Norman Lang ziemlich vermissen hier im besten neuen Schlagermix.
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1: 10 Uhr. Ich bin Sönke Röhling. Guten Tag. Vor der Gesundheitsministerkonferenz in Hannover wird es heute laut. Hunderte Beschäftigte aus Kliniken wollen gegen die geplante Krankenkassenreform auf die Straße gehen. Die sieht vor, dass Zahlungen an die Krankenhäuser gedeckelt werden sollen, obwohl viele Häuser schon jetzt rote Zahlen schreiben. Unterdessen stehen die gesetzlichen Krankenkassen finanziell offenbar noch stärker unter Druck als gedacht. Laut Bild-Zeitung rechnet das Bundesgesundheitsministerium in diesem Jahr mit rund 3,5 Milliarden Euro höheren Ausgaben. Im ersten Quartal lagen die Ausgaben demnach fast 8% über dem Vorjahreswert. In Deutschland gibt es immer mehr Rentner. Wie die Rheinische Post berichtet, hat die deutsche Rentenversicherung zum Jahreswechsel 19,1 Millionen Menschen Altersbezüge gezahlt. Fast jeder Dritte geht übrigens vorzeitig in Rente und nimmt dafür Abschläge in Kauf. Seit Monaten werden im Raum Oldenburg und Bremen immer wieder Chihuahua-Mischlingswelpen ausgesetzt. Die Tierschutzvereine der Region sprechen von fast 20 Hunden, die zwischen Hude, Zeven und Bassum gefunden wurden. Offenbar stammen alle Tiere aus einer größeren Aufzucht. Die Tierschützer suchen nun nach Hinweisen, woher die Hunde kommen, um zu verhindern, dass erneut Welpen ausgesetzt werden.
2: 9:02 haben wir es gleich.
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2: Wir starten sonnig und trocken in den Mittwoch. Im Laufe des Tages kommen dann allerdings ein paar mehr Wolken mit dazu und dann wird es auch noch mal nass. Aber am Abend lockert sich dann wieder auf. Bei maximal 18 Grad und 15 sind es aktuell am Bremer Roland.
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2: Auf der A1 Osnabrück Richtung Bremen haben wir zwischen Brinkum und Asten 2 Kilometer Stau vor der Baustelle. Auf der A28 Oldenburg Richtung Bremen zwischen Hatten und Hude sind es gerade 3 Kilometer Stau nach einem Unfall. A293 Nord Richtung West, da haben wir im Dreieck Oldenburg West eine Sperrung. Da ist die Überleitung zur A28 Richtung Leer wegen Bauarbeiten heute noch bis 11 Uhr ungefähr gesperrt. Stop and Go gibt's auf der B6 in Bremen zwischen der Stefanibrücke und dem Flyover. Außerdem in Bremen kommt es in Lüssum-Bockhorn aufgrund eines Gebäudebrandes zu Geruchsbelästigung. Da werden die Anwohner dann gebeten, Fenster und Türen erstmal geschlossen zu halten. Die Blitzer, die stehen auch in Bremen und zwar auf der Parkallee Richtung Uni. Da dürft ihr 30 fahren und auch nochmal in der Gegenrichtung auf der Parkallee stadteinwärts vor der Polizei. Außerdem auf der Richard-Bolian-Allee stadtauswärts auf Höhe der Berliner Freiheit und auf der Konso-Schmidt-Straße in Bremen, wenn ihr Richtung Wallersand unterwegs seid. Da stehen sie beim Zollamt. Das ist ein Blitzeranhänger. Danke an unsere Radio-Roland-Radar-Reporter Michael, Steffi, Holger, Patrick und Sabrina fürs Anrufen und Bescheid geben. Unsere kostenlose Stau- und Blitzer-Hotline ist die 0800 77 11 700.
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2: Egal, ob ihr gerade eine kleine Frühstückspause macht oder noch fleißig am Arbeiten seid, eins ist sicher, wir liefern euch für euren Mittwoch den besten neuen Schlagermix. Und passend dazu spielen wir euch jetzt erstmal Anna-Maria Zimmermann mit 1000 Träume weit.
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Hier bei eurer Radio Roland Morning Show mit Musik von Christian Leis mit Weil wir Träumer sind. Und der ZDF-Fernsehgarten, der feiert dieses Jahr bekanntlich Jubiläum. 40 Jahre. Und Moderatorin Andrea Kiewel, die feiert

0: schon ihren 61. Geburtstag. Oder wie sie auch sagt,
1: ich werde schon wieder 39.
0: Ja, aber sie sieht auch keinen Tag älter aus. Und egal welche Zahl, wir feiern heute definitiv mit ihr. Also herzlichen Glückwunsch, liebe Kiwi. Hoffentlich hast du einen schönen Tag und auf die nächste 39, würde ich mal sagen.

0: Mitch Keller ist dieses Mal nicht auf der Bühne, sondern im Werbeblock.
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0: vielleicht habt ihr seine Stimme ja auch schon vor dem Fernseher erkannt.
2: Hallo,
3: ich
2: glaube, wir haben Peter verloren.
0: Er hat seine Stimme nämlich an den Mobilfunkanbieter Kongstar für den neuen Werbespot verliehen. Da merkt man mal wieder, wie facettenreich unsere Radio Roland Schlagerstars sein können. Also vielleicht hört ihr mit Stimme ja auch mal in den eigenen vier Wänden, wenn ihr das nächste Mal den Fernseher anmacht.
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7: Wer regelmäßig zu den Werder-Heimspielen ins Weserstadion möchte, der muss demnächst mehr zahlen. Der Verein erhöht die Dauerkartenpreise im Schnitt um 8,8%. Die Erhöhungen sind sozial gestaffelt. Ermäßigungen für Kinder, Jugendliche und Menschen mit Behinderungen wird es weitergeben. Als Grund für die höheren Preise nennt der Fußball-Bundesligist unter anderem die gestiegenen Kosten für Mindestlohn, Energie und Infrastruktur. Die Straßen in Bremen verwandeln sich in den nächsten Tagen in eine riesige Open-Air-Bühne. Morgen beginnt das 32. internationale Lastrader Straßenkunstfestival. Bis Sonntag sind mehr als 100 Shows auf 17 Bühnen geplant. Alles komplett kostenlos. Die Veranstalter rechnen mit rund 100.000 Gästen. Der Countdown läuft. Morgen geht's los mit der Fußball-WM. Auch viele Kneipen in Oldenburg wollen die Spiele auf Leinwand zeigen, zum Beispiel die Buddeljungs. Die späten Anpfiffzeiten stellen uns vor eine Herausforderung, hat Mitinhaber Frederik Prellwitz gesagt.
8: Man kann gar nicht alle Spiele zeigen, weil ja viele auch wirklich mitten in der Nacht laufen. Und ich bin mal gespannt. Also ich würde mal tippen, dass die späteren Spiele höchstens funktionieren, wenn da auch Deutschland spielt.
7: Auch das Madison, das Ohls Brauhaus, Strohhalm, Lindenkrog, Havanna und The Pub wollen die Spiele auf Leinwand zeigen. News aus deiner Region haben wir wieder in einer Stunde für dich.
9: 4 Minuten nach 11:30.
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9: Mit Sonne und Wolken geht's durch den Mittwoch. Wir starten erstmal mit ordentlich Sonne, aber die nächsten Stunden kommen dann allerdings ein paar mehr Wolken mit dazu und am Nachmittag kann es sogar mal regnen. Abends lockert's aber wieder auf bei maximal 18 Grad und 16 sind's aktuell.
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9: Vorsicht, ein Unfall auf der A1 Osnabrück Richtung Bremen zwischen dem Dreieck Stur und Bremen-Brinkum. Außerdem haben wir in Bremen-Lüssum gerade das Problem, dass es dort brennt. Anwohner werden jetzt erstmal gebeten, Fenster und Türen geschlossen zu halten. Rüber zu den Staus und Sperrungen. Auf der A1 Osnabrück Richtung Bremen zwischen Brinkum und Asten 5 Kilometer Stau vor der Baustelle. A28 Oldenburg Richtung Bremen zwischen Hatten und Hude 3 Kilometer Stau nach einem Unfall. A293 Oldenburg Nord Richtung Brest im Dreieck Oldenburg West ist gerade die Überleitung zur A28 Richtung Leer wegen Bauarbeiten noch gesperrt. Das Ganze geht ungefähr bis 11 Uhr. Außerdem stehen die Blitzer heute bei uns auf der B211 im Landkreis Wesermarsch, Höhe Mittelort direkt hinter dem Kreisel, der blitzt Richtung Stotel. In Bremen auf der Parkallee Richtung Uni, da dürft ihr 30 fahren und auch nochmal in der Gegenrichtung. In Bremen auf der Parkallee stadteinwärts vor der Polizei. Außerdem auf der Konso-Schmidt-Straße Richtung Wallersand beim Zollamt und in Bremen auf der Bremer Hafener Heerstraße stadteinwärts bei der Kartbahn. Danke an unsere Radio Roland Radar-Reporter Michael, Steffi, Marco und Uwe fürs Anrufen und Bescheid geben. Unsere kostenlose Stau- und Blitzer-Hotline ist die 0800 77 11 700.
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9: Gleich wird's hier nochmal kurz ernst bei uns. Nur noch ein paar Minuten habt ihr Zeit, um für euren Favoriten für unserem Schlagerduell abzustimmen. Wollt ihr heute lieber Paris ist auch nur eine Stadt von Tanja Lasch?
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9: Oder seid ihr doch lieber für Flutlicht von Michelle? Stimmt jetzt nochmal schnell ab in der Radio Roland Insta-Story. Das Ergebnis und den Gewinnersong gibt's nämlich schon in 6 Minuten.
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0: DJ Itzy und Nick P. mit Ein Stern, der deinen Namen trägt. Um 20 vor 11 hier bei Radio Roland. Und jetzt gibt's endlich mal die Entscheidung, auf die ihr hoffentlich auf der Arbeit schon gewartet habt.
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0: Unser Schlagerduell ist zu Ende. Aber natürlich habt ihr wieder fleißig abgestimmt in unserer Radio Roland Insta-Story. Heute hattet ihr die Wahl zwischen Tanja Lasch mit Paris ist auch nur eine Stadt.
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0: Und Flutlicht von Michelle. Etwas engeres Rennen heute, aber natürlich habt ihr trotzdem eine Entscheidung getroffen und die hört ihr jetzt. Hier ist eure Schlagerduell-Gewinnerin am Mittwoch für euch.
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1: 11 Uhr. Ich bin Sönke Röhling. Guten Tag. Die Gesundheitsminister von Bund und Ländern beraten heute über die geplante Reform der Kranken- und Pflegeversicherung. Die Bundesregierung will steigende Krankenkassenbeiträge bremsen. Ärzte befürchten dadurch finanzielle Einbußen. Verbände haben daher zu Demos aufgerufen. Einige Arztpraxen bleiben deshalb geschlossen. Dass Deutschland große Reformen braucht, da sind sich die meisten einig. Aber wie die aussehen sollen, das ist umstritten. Und heute Abend Thema im Kanzleramt. Die Regierung berät mit Gewerkschaften und Arbeitgebern über ihre Vorstellungen bei den Themen Soziales, Arbeit, Steuern und Bürokratieabbau. In der nordirischen Hauptstadt Belfast sind ausländerfeindliche Proteste am Abend eskaliert. Demonstranten setzten Autos und Gebäude in Brand. Die Feuerwehr musste die Bewohner aus den brennenden Häusern holen. Ausgelöst hatte die Proteste ein Messerangriff. Ein Mann, der aus dem Sudan stammen soll, hatte versucht, auf offener Straße einen Mann zu enthaupten. Werder Bremen erhöht für die kommende Saison die Dauerkartenpreise. Im Schnitt sollen die Fans für die Plätze fast 9% mehr bezahlen. Der Club verweist auf gestiegene Kosten für Sicherheits- und Ordnungspersonal. Außerdem sollen die Mehreinnahmen helfen, die Finanzen weiter zu stabilisieren. Pro Saison werden für die Heimspiele rund 27.000 Dauerkarten verkauft.
2: Eine Minute nach 11 haben wir es jetzt.
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2: Mit 18 Grad maximal bleibt es von den Temperaturen her erstmal konstant. 16 sind es aktuell. Dafür bekommen wir die Sonne aber auch heute ein bisschen mehr zu sehen. Allerdings gibt es im Laufe des Tages dann auch wieder mehr Wolken und vor allem nachmittags kann es dann mal regnen.
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2: In Bremen-Lüssum brennt es gerade. Deswegen werden alle Anwohner gebeten, erstmal Fenster und Türen geschlossen zu halten. Rüber zu den Staus und Sperrungen. Auf der A1 Osnabrück Richtung Bremen haben wir zwischen Brinkum und Arsten 5 Kilometer Stau vor der Baustelle. Und auf der A28 Oldenburg Richtung Bremen staut es sich zwischen Gandakesee West und Gandakesee Ost 3 Kilometer. Geblitzt wird in Bremen auf der Parkallee Richtung Uni. Da dürft ihr 30 fahren. Und nochmal in der Gegenrichtung, und zwar stadteinwärts vor der Polizei. Außerdem in Bremen auf der Konso-Schmidt-Straße Richtung Wallersand auf Höhe vom Zollamt und in Bremen auf der Bremerhavener Heerstraße stadteinwärts bei der Kartbahn. Danke an unsere Radio Roland Radar-Reporter Michael, Steffi und Uwe fürs Anrufen und Bescheid geben. Unsere kostenlose Stau- und Blitzer-Hotline ist die 0800 77 11 700.
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2: Entweder ihr seid auf der Arbeit oder zu Hause oder einfach gerade im Auto. Ganz egal wo und was und warum auch immer. Wir versorgen euch die ganze Zeit und zwar mit allem, was wir können. Mit guter Musik im besten neuen Schlagermix. Und der spielt euch jetzt Julian David mit Ein Leben ist zu kurz für dich.
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1: Anni Perker und ihre Goldstars sind bald wieder im Fernsehen.
2: Lass mich nie mehr los.
1: Denn schon nächsten Monat gibt es eine neue und vor allem auch sommerliche Ausgabe ihrer eigenen Show. Natürlich gibt's wieder Unterstützung von ihren Kolleginnen und Kollegen wie zum Beispiel Laura Wilde, Nathalie Holzner, Vincent Groß oder auch Norman Lang. In der Ausgabe dreht sich wirklich alles rund um Sommer, ob die Musik oder auch persönliche Geschichten von den Stars, alles soll mit dabei sein. Am 22. Juli läuft Anni Perkers neue Folge Meine Goldstars dann auf Goldstar TV und wir sind auf jeden Fall bereit für den Sommer.
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6: Auf dem Domshof in der Bremer Innenstadt wird heute der Sommer eingeläutet. Jette Koch aus der Redaktion der Open Space beginnt wieder.
7: Bis Mitte August wird der Domshof täglich zur kostenlosen Open-Air-Bühne mit Konzerten, Tanzabenden, DJ-Sets und Kinderprogramm. Das Kulturfestival Open Space gibt's seit 2019, inklusive Corona-Pause. Finanziert wird's von der Stadt. Weil Bremen aber sparen muss, ist die öffentliche Förderung in diesem Jahr von rund 450.000 Euro auf 300.000 Euro reduziert worden.
6: Die A1 in Richtung Hamburg war nach einem tödlichen Unfall gestern Morgen zwischen dem Autobahndreieck Ahlhorner Heide und Wildeshausen West bis in den Abend gesperrt. Laut Polizei ist ein mit 4 Leuten besetzter Van mit einem LKW zusammengestoßen, ins Schleudern geraten und gegen die Leitplanke geprallt. Ein 31-jähriger Mitfahrer starb noch an der Unfallstelle. 2 weitere Insassen aus dem Van wurden schwerst verletzt. Die Unfallursache ist noch unklar. Im Stau kam es zu einem weiteren Unfall zwischen 2 LKW. In Oldenburg verschiebt sich der Neubau der Cäcilienbrücke auf unbestimmte Zeit. Das teilte das Bundesverkehrsministerium auf Anfrage des Oldenburger Bundestagsabgeordneten Alaa Alhamwi mit. Demnach haben andere Bauprojekte wie sicherheitsrelevante Anlagen Vorrang. Die Brücke ist schon seit 2020 außer Betrieb. Der Neubau sollte eigentlich in diesem Jahr starten. News aus deiner Region haben wir wieder in einer Stunde für dich.
8: Eine Minute nach 12.
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8: Wir starten sonnig und trocken durch den Mittwoch. Im Laufe des Tages kommen dann immer mehr Wolken dazu und es wird auch mal nass. Abends lockert es dann allerdings wieder auf bei maximal 18 Grad. Aktuell haben wir 17 am Bremer Roland.
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8: In Bremen-Lüssum brennt es weiterhin. Anwohner werden weiterhin gebeten, Fenster und Türen erstmal noch geschlossen zu halten. Zu den Staus und Sperrungen. Auf der A1 Osnabrück Richtung Bremen haben wir zwischen dem Dreieck Ahlhorner Heide und Wildeshausen West 4 Kilometer Stop and Go und im weiteren Verlauf zwischen Brinkum und Asten nochmal 5 Kilometer vor der Baustelle. Auf der A28 Oldenburg Richtung Bremen staut es sich 3 Kilometer zwischen Gannakesee West und Gannakesee Ost. Rüber zu den Blitzern, die stehen heute in Bremen auf der Parkallee Richtung Uni, da dürft ihr 30 fahren und auch nochmal in der Gegenrichtung auf der Parkallee statt einwärts vor der Polizei. Außerdem auf der Konso-Schmidt-Straße, wenn ihr Richtung Wallersand unterwegs seid, die stehen beim Zollamt und in Bremen auf der Bremerhavener Heerstraße statt einwärts bei der Kartbahn. Danke an unsere Radio Roland Radar-Reporter Michael, Steffi und Uwe fürs Anrufen und Bescheid geben. Unsere kostenlose Stau- und Blitzer-Hotline, das ist die 0800 77 11 700.
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8: Die erste Hälfte des Tages und auch der Woche habt ihr also schon gut geschafft. Jetzt nochmal ordentlich Gas geben im Büro oder auch auf der Baustelle. Macht euch gerne einen Kaffee oder beißt ein Brötchen ab, um ein bisschen Energie zu tanken. Ansonsten haben wir natürlich noch den besten neuen Schlagermix, der euch da ein bisschen unterstützen kann. Jetzt mit Malte Kelly und ein Kuss in Paris. Kommt gut durch den Mittwoch, ihr Lieben. Hey,

0: Das ist euer Radio Roland Schlagermorgen mit Musik von Vanessa Mai. Um 11:15 geht's durch den Mittwochmittag. Und morgen findet ja nun endlich das Eröffnungsspiel der WM um 21 Uhr deutscher Zeit in Mexico City statt. Dort treffen ja Mexiko und Südafrika aufeinander. Wir bringen euch aber auch jetzt schon mal heute in Fußballstimmung und werden so ein bisschen nostalgisch, denn wir haben nämlich mal nachgefragt bei euch, was eure liebsten WM-Momente waren und auch noch sind.
1: Deutschland, Brasilien. Das war einfach geil, ne?
2: Ja, wo Deutschland so viele Tore geschossen hat.
3: 2006, war ja hier, glaube ich, in Deutschland haben die gespielt. Und dann war da hier in Bremen, wo sie alle auf Autos sitzen konnten und mit fahren und so. Das fand ich ein Favorite-Moment.
4: Tatsächlich war ich bei der WM im Stadion, als Deutschland gegen Argentinien gewonnen hat.
5: Der kommt an! Mach ihn! Mach ihn! Er macht ihn! Mario Götze!
6: Das hat unglaublich Freude gemacht.
0: Oh ja, da kommt jetzt schon wieder Gänsehaut auf, wenn man das hört. Und wer weiß, vielleicht entstehen ja auch diese WM wieder neue Lieblingsmomente. Wir sind gespannt.
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1: 12 Uhr. Ich bin Sönke Röhling. Guten Tag. Vor der Gesundheitsministerkonferenz in Hannover wird es heute laut. Hunderte Beschäftigte aus Kliniken wollen gegen die geplante Krankenkassenreform auf die Straße gehen. Die sieht vor, dass Zahlungen an die Krankenhäuser gedeckelt werden sollen, obwohl viele Häuser schon jetzt rote Zahlen schreiben. Vor dem Reformspitzentreffen mit Gewerkschaften und Wirtschaftsverbänden im Kanzleramt gibt es offenbar neuen Streit in der Regierung. Kanzler Merz soll laut Rheinischer Post in der Unionsfraktionssitzung gesagt haben, dass seine Geduld mit der SPD am Ende sei. Hintergrund ist ein Gesetz, das große Bauprojekte beschleunigen soll. Merz wirft der SPD Blockade vor. In Berlin startet heute die internationale Luft- und Raumfahrtausstellung. Eröffnet wird sie von Kanzler Merz. Rund 750 Aussteller aus über 30 Ländern zeigen unter anderem neue Flugzeuge, Hubschrauber und Raumfahrttechnik. Ein wichtiges Thema in diesem Jahr sind Drohnen. Seit Monaten werden im Raum Oldenburg und Bremen immer wieder Chihuahua-Mischlingswelpen ausgesetzt. Die Tierschutzvereine der Region sprechen von fast 20 Hunden, die zwischen Hude, Zeven und Bassum gefunden wurden. Offenbar stammen alle Tiere aus einer größeren Aufzucht. Die Tierschützer suchen nun nach Hinweisen, woher die Hunde kommen, um zu verhindern, dass erneut Welpen ausgesetzt werden.
2: Es ist kurz nach 12.
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2: Mit Sonne und Wolken geht's durch den Mittwoch. Wir starten erstmal mit ordentlich Sonne und die meisten Stunden kommen, oder die nächsten Stunden, da kommen jetzt immer mehr Wolken mit dazu. Am Nachmittag kann es dann auch regnen. Abends lockert das Ganze dann aber wieder auf und maximal 18 Grad sind heute drin, 17 sind es jetzt aktuell.
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2: Vorsicht, ein Unfall auf der A1 Osnabrück Richtung Bremen zwischen dem Dreieck Stur und Bremen-Brinkum. In Bremen-Lüssum brennt es weiterhin. Die Anwohner werden noch gebeten, Fenster und Türen geschlossen zu halten. Zu den Staus und Sperrungen. Auf der A1 Osnabrück Richtung Bremen haben wir zwischen dem Dreieck Ahlhorner Heide und Wildeshausen West 4 Kilometer Stop and Go und im weiteren Verlauf zwischen Brinkum und Asten 6 Kilometer Stau vor der Baustelle. Auf der A28 Oldenburg Richtung Bremen staut es sich zwischen Hude und Gandakesee Ost 4 Kilometer. Und geblitzt wird in Bremen. Auf der Parkallee, wenn ihr Richtung Uni unterwegs seid, da dürft ihr 30 fahren. Und auch nochmal in der Gegenrichtung auf der Parkallee, diesmal stadteinwärts vor der Polizei. Auf der Konsul-Schmidt-Straße stehen sie auch Richtung Wallersand beim Zollamt und auf der Bremerhavener Heerstraße in Bremen stadteinwärts bei der Kartbahn. Danke an unsere Radio-Roland-Radar-Reporter Michael, Steffi und Uwe fürs Bescheid sagen. Unsere kostenlose Stau- und Blitzer-Hotline ist die 0800 77 11 700.
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2: Es ist Halbzeit beim Arbeitstag und auch in der Woche. Und zusammen mit dem besten neuen Schlagermix gehen wir jetzt erstmal Schritt für Schritt in Richtung Mittagspause. Jetzt mit Andrea Berg und diese Nacht ist jede Sünde wert.
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Unsere Schlagerstars liefern nicht nur auf der Bühne ab, sondern auch auf dem Spielfeld. Gestern haben gleich mehrere unserer Radio Roland Schlagerstars gemeinsam für den guten Zweck in Koblenz gekickt. Ob Ramon Roselli, Vincent Groß, Anni Perker oder Mitch Keller. Bei dem Benefiz-Fußballspiel für Flying Help haben sie alles gegeben, um ordentlich Spenden für den Bau einer neuen Schule in Namibia zu sammeln. Und der Einsatz hat sich definitiv gelohnt, denn am Ende kamen ganze 105.000 Euro zusammen.

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9: Auf dem Domshof in der Bremer Innenstadt wird heute der Sommer eingeläutet. Jette Koch aus der Redaktion der Open Space beginnt wieder.
10: Bis Mitte August wird der Domshof täglich zur kostenlosen Open-Air-Bühne mit Konzerten, Tanzabenden, DJ-Sets und Kinderprogramm. Das Kulturfestival Open Space gibt's seit 2019, inklusive Corona-Pause. Finanziert wird's von der Stadt. Weil Bremen aber sparen muss, ist die öffentliche Förderung in diesem Jahr von rund 450.000 Euro auf 300.000 Euro reduziert worden.
9: Die A1 in Richtung Hamburg war nach einem tödlichen Unfall gestern Morgen zwischen dem Autobahndreieck Ahlhorner Heide und Wildeshausen West bis in den Abend gesperrt. Laut Polizei ist ein mit 4 Leuten besetzter Van mit einem LKW zusammengestoßen, ins Schleudern geraten und gegen die Leitplanke geprallt. Ein 31-jähriger Mitfahrer starb noch an der Unfallstelle. 2 weitere Insassen aus dem Van wurden schwerst verletzt. Die Unfallursache ist noch unklar. Im Stau kam es zu einem weiteren Unfall zwischen 2 LKW. In Oldenburg verschiebt sich der Neubau der Cäcilienbrücke auf unbestimmte Zeit. Das teilte das Bundesverkehrsministerium auf Anfrage des Oldenburger Bundestagsabgeordneten Alaa Alhamwi mit. Demnach haben andere Bauprojekte wie sicherheitsrelevante Anlagen Vorrang. Die Brücke ist schon seit 2020 außer Betrieb. Der Neubau sollte eigentlich in diesem Jahr starten. News aus deiner Region haben wir wieder in einer Stunde für dich.
11: 2 Minuten nach 12:30.
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11: Mit 18 Grad maximal bleibt es von den Temperaturen her erstmal konstant. 17 sind es aktuell und dafür bekommen wir aber heute mehr Sonne zu sehen. Allerdings gibt es im Laufe des Tages jetzt auch immer mehr Wolken und vor allem Nachmittag kann es dann regnen.
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11: In Bremen-Lüssum brennt es aktuell weiterhin. Anwohner werden noch gebeten, Fenster und Türen geschlossen zu halten. Zu den Staus und Sperrungen auf der A1 Osnabrück Richtung Bremen staut es sich zwischen dem Dreieck Ahlhorner Heide und Wildeshausen West 4 Kilometer. Und auch im weiteren Verlauf haben wir zwischen Brinkum und Asten 5 Kilometer Stau vor der Baustelle. Auf der A28 Oldenburg Richtung Bremen staut es sich zwischen Hude und Gannakesee Ost 3 Kilometer. Stop and Go haben wir auf der B6 in Bremen zwischen der Stefani-Brücke und dem Utbremer Kreisel. Die Blitzer, die stehen in Bremen auf der Parkallee Richtung Uni, da dürft ihr 30 fahren und auch nochmal in der Gegenrichtung auf der Parkallee stadteinwärts vor der Polizei. Außerdem noch auf der Bremer Hafener Heerstraße in Bremen stadteinwärts bei der Kartbahn. Danke an Michael und Steffi, unsere Radio Roland Radar Reporter, fürs Melden. Unsere kostenlose Stau- und Blitzer-Hotline ist die 0800 77 11 700.
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11: Und wir steuern direkt auf die Mittagspause zu. Vielleicht sind einige von euch ja auch schon mittendrin. Wir begleiten euch auf jeden Fall die letzten Stunden an diesem, ja, jetzt etwas bewölkteren Mittwochmittag mit dem besten neuen Schlagermix. Und da darf To The Moon Beats natürlich auch nicht fehlen. Gibt's jetzt mit Yes Sir, I Can Boogie. Hey.

Hi, na? Alles gut? Das ist eure Radio Roland Morning Show am Mittwoch um 12:15 mit Musik von Andreas Martin. Und ich habe jetzt nicht umsonst Hi gesagt, denn eventuell dreht sich der nächste Song auch um diese Begrüßung. Dann sag ich Hi. War natürlich eine kleine Anspielung auf Howard Carpendales Song Hi in seiner Zeitlos-Version von seinem aktuellen Album. Und damit starten wir in eure Mittagspause, denn die könnt ihr auch genauso freudig begrüßen. Ihr bekommt jetzt Howard Carpendale mit Hi für eure Mittagspause. Also kommt gut rein, ihr Lieben, habt einen schönen Mittwoch und lasst euch nicht mehr stressen. Der halbe Tag ist schon rum.

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1: 13 Uhr. Ich bin Sönke Röhling. Guten Tag. Die Gesundheitsminister von Bund und Ländern beraten heute und morgen über die Zukunft unserer Gesundheitsversorgung. Die Bundesregierung will unter anderem die steigenden Krankenkassenbeiträge bremsen. Die Ärzte befürchten dagegen durch die Reformpläne finanzielle Einbußen. Verbände und Gewerkschaften haben zu Demos aufgerufen. In Bonn ist ein Prozess um einen geplatzten Maskendeal aus der Pandemiezeit gestartet. Ein Hamburger Unternehmer fordert fast 500 Millionen Euro vom Bund und beruft sich auf Absprachen mit dem damaligen Gesundheitsminister Jens Spahn. Das Ministerium sagt dagegen, es gab nie einen gültigen Vertrag. In Deutschland gibt es immer mehr Rentner. Wie die Rheinische Post berichtet, hat die deutsche Rentenversicherung zum Jahreswechsel 19,1 Millionen Menschen Altersbezüge gezahlt. Fast jeder Dritte geht übrigens vorzeitig in Rente und nimmt dafür Abschläge in Kauf. Seit Monaten werden im Raum Oldenburg und Bremen immer wieder Chihuahua-Mischlingswelpen ausgesetzt. Die Tierschutzvereine der Region sprechen von fast 20 Hunden, die zwischen Hude, Zeven und Bassum gefunden wurden. Offenbar stammen alle Tiere aus einer größeren Aufzucht. Die Tierschützer suchen nun nach Hinweisen, woher die Hunde kommen, um zu verhindern, dass erneut Welpen ausgesetzt werden.
2: 2:01.
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2: Sonnig und trocken geht's durch den Mittwoch. Im Laufe des Tages kommen jetzt allerdings immer mehr Wolken dazu und am Nachmittag wird's dann auch mal nass. Abends lockert das Ganze dann aber wieder auf bei maximal 18 Grad. Und die haben wir auch gerade erreicht am Bremer Roland.
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2: Vorsicht in beiden Richtungen auf der A28 Oldenburg Richtung Leer. Zwischen Bad Zwischenahn West und Westerstede laufen Rehe auf der Fahrbahn. Außerdem Vorsicht, da haben wir Gegenstände auf der A29 Oldenburg Richtung Ahlhorner Heide zwischen Wadenburg und Großenkneten. Auf der A1 Osnabrück Richtung Bremen haben wir zwischen dem Dreieck Ahlhorner Heide und Wildeshausen West 4 Kilometer Stop and Go und im weiteren Verlauf zwischen Brinkum und Ahsten 5 Kilometer vor der Baustelle. Auf der A28 Oldenburg Richtung Bremen staut es sich zwischen Hude und Gandakesee Ost 3 Kilometer. Und Stop and Go haben wir auf der B6 in Bremen zwischen der Stefani-Brücke und dem Utbremer Kreisel. Geblitzt wird in Bremen auf der Parkallee Richtung Uni, da dürft ihr 30 fahren und auch in der Gegenrichtung, da stehen sie auf der Parkallee stadteinwärts vor der Polizei. Zuletzt noch einmal in Bremen auf der Bremerhavener Heerstraße stadteinwärts bei der Kartbahn. Danke an Michael und Steffi, unsere Radio Roland Radar Reporter, fürs Melden. Unsere kostenlose Stau- und Blitzer-Hotline ist die 0800 77 11 700.
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3: Schön, dass ihr dabei seid. Mein Name ist Alisa Wegner und ich habe jetzt Musik von Maite Kelly für euch. Moin!
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0: Es gibt Neuigkeiten, ihr Lieben. Moin zusammen. Ihr hört den besten neuen Schlagermix hier bei Radio Roland. Und jetzt erzählen wir euch, was bei unseren Schlagerstars so los ist.
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2: Mitch Keller ist dieses Mal nicht auf der Bühne, sondern im Werbeblock.
3: Und immer diese Gänsehaut, das Gefühl, dass wir den
2: Vielleicht habt ihr seine Stimme ja auch schon vor dem Fernseher erkannt.
4: Hallo,
5: ich glaube, wir haben Peter verloren.
2: Er hat seine Stimme nämlich an den Mobilfunkanbieter Congstar für den neuen Werbespot verliehen. Da merkt man mal wieder, wie facettenreich unsere Radio Roland Schlagerstars sein können. Also vielleicht hört ihr mit Stimme ja auch mal in den eigenen vier Wänden, wenn ihr das nächste Mal den Fernseher anmacht.
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8: Die Entscheidung der Lufthansa, die Flugverbindungen zwischen Bremen und Frankfurt zu streichen, sorgt weiter für Wirbel. Jetzt unterstützen knapp 400 Unternehmen, Kammern, Verbände und Institutionen aus dem Nordwesten die Forderung nach einem Erhalt der Verbindung. Kammern aus Bremen und Oldenburg sagen, dass die Verbindung unverzichtbar für die internationale Erreichbarkeit der Region ist. Die Lufthansa will die Verbindung zum 1. Juli streichen. Baggerfahrer stoßen bei ihren Arbeiten ja öfter mal auf Gegenstände, aber so ein Fundstück hat absoluten Seltenheitswert. Vor ein paar Wochen hat ein Baggerfahrer auf dem Fliegerhorst in Nordholz im Landkreis Cuxhaven einen Panzer aus der Zeit der Wehrmacht gefunden. Mittlerweile steht auch fest, was mit dem Fahrzeug aus dem Zweiten Weltkrieg passieren soll. Der Panzer kommt in ein Museum ins niedersächsische Munster. In einer Straßenbahn in Bremen hatte es gestern Abend einen rassistischen Vorfall gegeben. Ein Betrunkener hat 2 mutmaßlich türkischstämmige Menschen beleidigt und geschlagen. Jette Koch aus der Redaktion, die Polizei sucht jetzt nach den Opfern.
9: Der 48-Jährige hatte sich gegen 18 Uhr zu dem Paar in die Straßenbahnlinie 10 Richtung Gröpelingen gesetzt und fing sofort an, sie rassistisch zu beleidigen und drohte ihnen sogar mit dem Tod. An der Haltestelle Waller Bahnhof schlug der Betrunkene dem Mann ins Gesicht. Die alarmierte Polizei konnte ihn fassen, er kam in eine psychiatrische Einrichtung. Die Ermittler sind jetzt aber auf der Suche nach dem Paar. Der Mann und die Frau waren nämlich schon weg.
8: News aus deiner Region haben wir wieder in einer Stunde für dich.
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11: Sonne und Wolken wechseln sich gerade ab. Immer mal kommt auch Regen runter, zum Teil auch kräftiger. Das geht den ganzen Nachmittag noch so weiter bei maximal 19 Grad in Verden. Morgen dann weiter viele Wolken, dazu immer wieder etwas Regen. Die Höchstwerte liegen bei 16 bis 19 Grad.
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11: Auf der A28 Oldenburg Richtung Dreieck Ahlhorner Heide, Achtung, zwischen Wadenburg und Großen Kneten liegen Gegenstände. Auf der A293, das ist die Stadtautobahn Oldenburg, Richtung Oldenburg West ist zwischen Oldenburg Bürgerfelde und dem Dreieck Oldenburg West ein kaputtes Auto auf dem Beschleunigungsstreifen liegen geblieben. Und auf der A28 Oldenburg Bremen stockt es zwischen Hude und Ganderkesee Ost auf 4 Kilometern vor der Baustelle.
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12: Schön, dass ihr mit dabei seid an diesem Mittwoch. Ich bin Alisa Wegner und zusammen starten wir durch diesen Tag. Moin! Hey.

0: Gut gelaunt geht's durch diesen Mittwoch. Ihr hört Radio Roland und jetzt gibt's wieder was zum Schmunzeln für euch.
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2: Eltern wollen ihren Kindern die Welt zeigen. Und kleine Kinder sind in der Regel wirklich von allem begeistert. Wenn Mama bei der Autofahrt sagt,
3: guck mal, ein Heißluftballon.
2: Da staunt das Kind. Später im Grundschulalter sind die Kids schon abgeklärter.
3: Hier, schau mal, ein Heißluftballon.
4: Ja, Mama, cool.
2: Dann kommt die Pubertät und die Kinder auf dem Rücksitz starren aufs Handy und haben Stöpsel im Ohr und Mama versucht durchzukommen.
3: Guck mal, ein Heißluftballon. Jetzt! Leon, schau mal!
2: Und Leon verdreht nur die Augen. Und irgendwann sind die Kinder erwachsen und nehmen dann ihre alte Mama im Auto mit.
5: Schau mal, Mama, ein Heißluftballon.
3: Hä? Ist mir doch egal.
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1: Sonne und Wolken wechseln sich gerade ab. Immer mal kommt auch Regen runter, zum Teil auch kräftiger. Das geht den ganzen Nachmittag noch so weiter bei maximal 19 Grad in Verden. Morgen dann weiter viele Wolken, dazu immer wieder etwas Regen. Die Höchstwerte liegen bei 16 bis 19 Grad.
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1: Auf der A28 Oldenburg Richtung Bremen stockt es zwischen Hude und Ganderkesee Ost auf 4 Kilometern vor der Baustelle.
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3: Wir haben schon wieder Bergfest, ihr Lieben. Es ist Mittwoch. Ich bin Alisa Wegner und ich freue mich, euch zu begleiten. Moin zusammen. Hey.

0: Das ist der beste neue Schlagermix hier bei Radio Roland. Moin zusammen. Ich sag mal so, Langeweile gibt's eher nicht bei unseren Schlagerstars. Wir haben jetzt nämlich wieder den neuesten Gossip für euch.
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2: Anni Perker und ihre Goldstars sind bald wieder im Fernsehen.
3: Lass mich nie
2: Denn schon nächsten Monat gibt es eine neue und vor allem auch sommerliche Ausgabe ihrer eigenen Show. Natürlich gibt's wieder Unterstützung von ihren Kolleginnen und Kollegen wie zum Beispiel Laura Wilde, Nathalie Holzner, Vincent Groß oder auch Norman Lang. In der Ausgabe dreht sich wirklich alles rund um Sommer, ob die Musik oder auch persönliche Geschichten von den Stars, alles soll mit dabei sein. Am 22. Juli läuft Anni Perkers neue Folge Meine Goldstars dann auf Goldstar TV und wir sind auf jeden Fall bereit für den Sommer.
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3: Die Entscheidung der Lufthansa, die Flugverbindungen zwischen Bremen und Frankfurt zu streichen, sorgt weiter für Wirbel. Jetzt unterstützen knapp 400 Unternehmen, Kammern, Verbände und Institutionen aus dem Nordwesten die Forderung nach einem Erhalt der Verbindung. Kammern aus Bremen und Oldenburg sagen, dass die Verbindung unverzichtbar für die internationale Erreichbarkeit der Region ist. Die Lufthansa will die Verbindung zum 1. Juli streichen. Baggerfahrer stoßen bei ihren Arbeiten ja öfter mal auf Gegenstände, aber so ein Fundstück hat absoluten Seltenheitswert. Vor ein paar Wochen hat ein Baggerfahrer auf dem Fliegerhorst in Nordholz im Landkreis Cuxhaven einen Panzer aus der Zeit der Wehrmacht gefunden. Mittlerweile steht auch fest, was mit dem Fahrzeug aus dem Zweiten Weltkrieg passieren soll. Der Panzer kommt in ein Museum ins niedersächsische Munster. In einer Straßenbahn in Bremen hatte es gestern Abend einen rassistischen Vorfall gegeben. Ein Betrunkener hat zwei mutmaßlich türkischstämmige Menschen beleidigt und geschlagen. Jette Koch aus der Redaktion, die Polizei sucht jetzt nach den Opfern.
4: Der 48-Jährige hatte sich gegen 18 Uhr zu dem Paar in die Straßenbahnlinie 10 Richtung Gröpeling gesetzt und fing sofort an, sie rassistisch zu beleidigen und drohte ihnen sogar mit dem Tod. An der Haltestelle Waller Bahnhof schlug der Betrunkene dem Mann ins Gesicht. Die alarmierte Polizei konnte ihn fassen, er kam in eine psychiatrische Einrichtung. Die Ermittler sind jetzt aber auf der Suche nach dem Paar. Der Mann und die Frau waren nämlich schon weg.
3: News aus deiner Region haben wir wieder in einer Stunde für dich.
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5: Sonne und Wolken wechseln sich gerade ab. Immer mal kommt auch Regen runter, zum Teil auch kräftiger. Das geht den ganzen Nachmittag noch so weiter bei maximal 19 Grad in Verden. Morgen dann weiter viele Wolken, dazu immer wieder etwas Regen. Die Höchstwerte liegen bei 16 bis 19 Grad.
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5: Nichts los auf den Straßen, aktuell freie Fahrt.
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6: Schön, dass ihr dabei seid. Mein Name ist Alisa Wegner und ich habe jetzt Musik für euch von einem Mann, der eine wunderschöne Alliteration in seinem Namen hat. Hier ist Bernhard Brink. Moin zusammen.
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1: 15 Uhr. Ich bin Cornelius Dreger. Guten Tag. Ärzte protestieren heute bundesweit gegen die Sparpläne der Bundesregierung. Sie warnen vor längeren Wartezeiten und weniger Vorsorgeangeboten für Patienten. Gleichzeitig beraten die Gesundheitsminister von Bund und Ländern in Hannover über die Zukunft unseres Gesundheitssystems. Reformen, ja, aber wie? Darum geht's heute Abend im Kanzleramt bei einem Spitzentreffen mit Regierung, Gewerkschaften und Wirtschaftsverbänden. Auf dem Tisch liegen die Reformpläne zu den Themen Steuern, Arbeit, Soziales und Bürokratieabbau. Deutschland als führende Luftfahrtnation. Dieses Ziel hat sich die Bundesregierung gesteckt und eine neue Strategie erarbeitet. Unter anderem sollen Kosten für Fluglinien und andere Luftfahrtunternehmen gesenkt und Flugzeugbauer bei der Entwicklung von neuen Flugzeugen gefördert werden. Seit Monaten werden im Raum Oldenburg und Bremen immer wieder Chihuahua-Mischlingswelpen ausgesetzt. Die Tierschutzvereine der Region sprechen von fast 20 Hunden, die zwischen Hude, Zeven und Bassum gefunden wurden. Offenbar stammen alle Tiere aus einer größeren Aufzucht. Die Tierschützer suchen nun nach Hinweisen.
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1: Viele Wolken gerade am Himmel, immer wieder kommt auch Regen runter, zum Teil auch kräftiger. Zwischendurch kann sich aber auch kurz die Sonne zeigen. Genauso durchwachsen geht's auch bis zum Abend weiter, dazu maximal 18 Grad in Rothenburg. Und auch morgen geht's ganz ähnlich weiter, Sonne und Wolken dabei und erneut auch Regen bei 16 bis 19 Grad.
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1: Nichts los auf den Straßen, aktuell freie Fahrt.
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3: Ich freue mich, dass ihr dabei seid. Mein Name ist Alisa Wegner und ich begleite euch durch diesen Mittwoch, ihr Lieben. Moin! Hey.

0: Das ist der beste Neuschlagermix hier bei Radio Roland. Und jetzt dreht das Radio gerne mal ein bisschen lauter. Ich habe nämlich wieder ein paar Neuigkeiten von unseren Schlagerstars für euch.
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2: Unsere Schlagerstars liefern nicht nur auf der Bühne ab, sondern auch auf dem Spielfeld. Gestern haben gleich mehrere unserer Radio Roland Schlagerstars gemeinsam für den guten Zweck in Koblenz

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2: Er soll täuschend echt aussehende Darknet-Seiten betrieben haben, auf denen Kinderpornos angeboten wurden. Nun wurde der 37-jährige Mann in Bremen festgenommen. Nutzern wurde vorgetäuscht, dass sie auf den Seiten nach Zahlung von Kryptowährungen Kinderpornos herunterladen können. Die Startseiten hatte der Mann von tatsächlich existierenden Plattformen kopiert. Mit dieser Masche soll er Einnahmen in sechsstelliger Höhe gemacht haben. Die Ermittlungen laufen weiter. Tagelang ist nach dem 72-jährigen Mann aus Kirchhatten im Landkreis Oldenburg gesucht worden. Jetzt gibt es die traurige Gewissheit, der Mann ist tot. Der Leichnam wurde jetzt am Twilbeker See gefunden. Laut Polizei deutet bisher nichts auf ein Fremdverschulden hin. In Bremen beginnt morgen das 32. internationale Lastrada Straßenfestival. Bis Sonntag sind mehr als 100 Shows auf 17 Bühnen geplant. Alle Shows unter freiem Himmel sind komplett kostenlos. Eröffnet wird Lastrada morgen Abend um 21.30 Uhr auf dem Marktplatz, sagte Pressesprecherin Katrin Bahr unserer Redaktion.
3: Die französische Gruppe Graziell übernimmt in diesem Jahr den Auftakt und die Zuschauer erwartet ein wirklich poetisches Stück, eine Großproduktion, bei der drei Tänzerinnen auf 6 Meter hohen biegsamen Stäben sich bewegen, im Wind wiegen und tanzen.
2: Die Veranstalter rechnen bis Sonntag mit rund 100.000 Gästen. News aus deiner Region haben wir wieder in einer Stunde für dich.
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4: Viele Wolken gerade am Himmel, immer wieder kommt auch Regen runter, zum Teil auch kräftiger. Zwischendurch kann sich aber auch kurz die Sonne zeigen. Genauso durchwachsen geht's auch bis zum Abend weiter, dazu maximal 18 Grad in Rothenburg. Und auch morgen geht's ganz ähnlich weiter, Sonne und Wolken dabei und erneut auch Regen bei 16 bis 19 Grad.
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4: Vorsicht bitte im Kreis Osterholz auf der Straße zwischen Osterholz-Scharmbeck und dem Abzweig nach Worphausen hat's einen Unfall gegeben.
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5: Hallo zusammen und schön, dass ihr dabei seid. Mein Name ist Alisa Wegner und ich habe jetzt Musik von Anna-Karina Wojcik für euch. Hey.

Moin und schon mal ein fettes Sorry, falls ihr euch heute wieder den ein oder anderen Ohrwurm holt bei uns. Hier ist Radio Roland und wir spielen den besten neuen Schlagermix. Einen schönen Mittwoch wünsche ich euch.

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1: 16 Uhr. Ich bin Cornelius Dreger. Guten Tag. Dass Deutschland große Reformen braucht, da sind sich die meisten einig. Aber wie die aussehen sollen, das ist umstritten und heute Abend Thema im Kanzleramt. Die Regierung berät mit Gewerkschaften und Arbeitgebern über ihre Vorstellungen bei den Themen Soziales, Arbeit, Steuern und Bürokratieabbau. Die Gesundheitsminister von Bund und Ländern beraten heute und morgen über die Zukunft unserer Gesundheitsversorgung. Die Bundesregierung will unter anderem steigende Krankenkassenbeiträge bremsen. Ärzte befürchten dadurch finanzielle Einbußen. Verbände und Gewerkschaften haben zu Demos aufgerufen. Deutschland als führende Luftfahrtnation. Dieses Ziel hat sich die Bundesregierung gesteckt und eine neue Strategie erarbeitet. Unter anderem sollen Kosten für Fluglinien und andere Luftfahrtunternehmen gesenkt und Flugzeugbauer bei der Entwicklung von neuen Flugzeugen gefördert werden. Bei einem Feuer in einem Einfamilienhaus im Bremer Stadtteil Lüssum-Bockhorn ist nach Angaben der Feuerwehr eine Frau ums Leben gekommen. Ein weiterer Mensch konnte aus dem Gebäude gerettet werden und kam mit lebensgefährlichen Verletzungen ins Krankenhaus. Für die Löscharbeiten waren 2 Berufsfeuerwehren und 2 freiwillige Wehren im Einsatz.
0: Das Weserwetter.
1: Viele Wolken gerade am Himmel, immer wieder kommt auch Regen runter, zum Teil auch kräftiger. Zwischendurch kann sich aber auch kurz die Sonne zeigen. Genauso durchwachsen geht's auch bis zum Abend weiter, dazu maximal 18 Grad in Rothenburg. Und auch morgen geht's ganz ähnlich weiter, Sonne und Wolken dabei und erneut auch Regen bei 16 bis 19 Grad.
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1: Vorsicht bitte im Kreis Osterholz auf der Straße zwischen Osterholz-Scharmbeck und dem Abzweig nach Worphausen hat's einen Unfall gegeben.
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3: Wir starten heute gemeinsam durch diesen Juni-Mittwoch. Mein Name ist Alisa Wegner und ich spiele euch jetzt wieder den schönsten Schlager. Moin! Hey, Schlager!

0: Jemand ist schwanger, hat sich getrennt, geheiratet. Egal, was los ist bei unseren Schlagerstars. Wir wissen's und erzählen's euch. Moin zusammen, hier ist Radio Roland. Wir spielen den besten neuen Schlagermix und ich habe jetzt wieder Neuigkeiten für euch.
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2: Mitch Keller ist dieses Mal nicht auf der Bühne, sondern im Werbeblock.
3: Und immer diese Gänsehaut, das Gefühl, dass mir den Arzt.
2: Vielleicht habt ihr seine Stimme ja auch schon vor dem Fernseher erkannt.
4: Hallo,
5: ich
4: glaube, wir haben Peter verloren.
2: Er hat seine Stimme nämlich an den Mobilfunkanbieter Congstar für den neuen Werbespot verliehen. Da merkt man mal wieder, wie facettenreich unsere Radio Roland Schlagerstars sein können. Also vielleicht hört ihr mit Stimme ja auch mal in den eigenen vier Wänden, wenn ihr das nächste Mal den Fernseher anmacht.
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7: Er soll täuschend echt aussehende Darknet-Seiten betrieben haben, auf denen Kinderpornos angeboten wurden. Nun wurde der 37-jährige Mann in Bremen festgenommen. Nutzern wurde vorgetäuscht, dass sie auf den Seiten nach Zahlung von Kryptowährungen Kinderpornos herunterladen können. Die Startseiten hatte der Mann von tatsächlich existierenden Plattformen kopiert. Mit dieser Masche soll er Einnahmen in sechsstelliger Höhe gemacht haben. Die Ermittlungen laufen weiter. Tagelang ist nach dem 72-jährigen Mann aus Kirchhatten im Landkreis Oldenburg gesucht worden. Jetzt gibt es die traurige Gewissheit, der Mann ist tot. Der Leichnam wurde jetzt am Twelbeker See gefunden. Laut Polizei deutet bisher nichts auf ein Fremdverschulden hin. In Bremen beginnt morgen das 32. internationale Lastrader Straßenfestival. Bis Sonntag sind mehr als 100 Shows auf 17 Bühnen geplant. Alle Shows unter freiem Himmel sind komplett kostenlos. Eröffnet wird Lastrader morgen Abend um 21.30 Uhr auf dem Marktplatz, sagte Pressesprecherin Katrin Bahr unserer Redaktion.
8: Die französische Gruppe Graziell übernimmt in diesem Jahr den Auftakt und die Zuschauer erwartet ein wirklich poetisches Stück, eine Großproduktion, bei der drei Tänzerinnen auf 6 Meter hohen biegsamen Stäben sich bewegen, im Wind wiegen und tanzen.
7: Die Veranstalter rechnen bis Sonntag mit rund 100.000 Gästen. News aus deiner Region haben wir wieder in einer Stunde für dich.
0: Das Weserwetter.
9: Viele Wolken gerade am Himmel, immer wieder kommt auch Regen runter, zum Teil auch kräftiger. Zwischendurch kann sich aber auch kurz die Sonne zeigen. Genauso durchwachsen geht's auch bis zum Abend weiter, dazu maximal 18 Grad in Rothenburg. Und auch morgen geht's ganz ähnlich weiter, Sonne und Wolken dabei und erneut auch Regen bei 16 bis 19 Grad.
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9: Vorsicht auf der A28 Leer-Oldenburg. Zwischen Westerstede-West und Westerstede liegen Gegenstände. Und auf der A27 Bremerhaven Richtung Bremen. Vorsicht zwischen Hagen und Uthlede. Auch hier liegen Gegenstände auf der Straße.
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1: Macht euch hoffentlich einen ganz gemütlichen Nachmittag mit unseren Schlagern. Ich bin Alisa Wegner und wünsche euch einen schönen Mittwoch. Moin zusammen. Hey.

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1: 17 Uhr. Ich bin Cornelius Dreger. Guten Tag. Wie macht sich Deutschland fit für die Zukunft? Im Kanzleramt geht es heute Abend um die ganz großen Reformen. Die Regierung berät mit Gewerkschaften und Wirtschaftsverbänden über Ideen. Es geht um Arbeit, Soziales, Steuern und Bürokratieabbau. Ärzte protestieren heute bundesweit gegen die Sparpläne der Bundesregierung. Sie warnen vor längeren Wartezeiten und weniger Vorsorgeangeboten für Patienten. Gleichzeitig beraten die Gesundheitsminister von Bund und Ländern in Hannover über die Zukunft unseres Gesundheitssystems. Seit Monaten werden im Raum Oldenburg und Bremen immer wieder Chihuahua-Mischlingswelpen ausgesetzt. Die Tierschutzvereine der Region sprechen von fast 20 Hunden, die zwischen Hude, Zeven und Bassum gefunden wurden. Offenbar stammen alle Tiere aus einer größeren Aufzucht. Die Tierschützer suchen nun nach Hinweisen. Kurz vor Beginn der Fußball-WM blockieren protestierende Lehrer die Zugänge zum Aztekenstadion in Mexiko-Stadt. Dort soll morgen das Eröffnungsspiel stattfinden. Laut Behörden wurden in einem Bus der Demonstranten Sprengsätze gefunden. Mexikos Präsidentin spricht von einer Provokation, das Spiel werde stattfinden.
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1: Viele Wolken sind gerade am Start und dazu kommt immer wieder Regen runter, teils auch kräftiger. In Schesel sind es dazu aktuell 17 Grad. Ja, und so bleibt es dann auch den ganzen Abend über. Morgen dann ab und zu mal Sonne zwischen ein paar Wolken, aber auch Regen kommt immer mal wieder runter. Die Höchstwerte landen bei 16 bis 18 Grad.
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1: Auf der A29 Wilhelmshaven Richtung Oldenburg, Vorsicht, zwischen Farel-Bockhorn und Farel-Oben-Strohe liegen Gegenstände auf der Fahrbahn. Und im Kreis Osterholz hat es auf der Straße zwischen Osterholz-Scharmbeck und dem Abzweig nach Worphausen einen Unfall gegeben.
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3: Wie schön, dass ihr dabei seid. Mein Name ist Alisa Wegner und ich habe jetzt Musik von Laura Wilde für euch. Moin!
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0: Das ist der beste neue Schlagermix hier bei Radio Roland. Und ich sag's euch, irgendwas Spannendes ist immer los bei unseren Schlagerstars. Ich habe jetzt wieder die neuesten Infos für euch.
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2: Anni Perker und ihre Goldstars sind bald wieder im Fernsehen.
3: Lass mich nie
2: Denn schon nächsten Monat gibt es eine neue und vor allem auch sommerliche Ausgabe ihrer eigenen Show. Natürlich gibt's wieder Unterstützung von ihren Kolleginnen und Kollegen wie zum Beispiel Laura Wilde, Nathalie Holzner, Vincent Groß oder auch Norman Lang. In der Ausgabe dreht sich wirklich alles rund um Sommer, ob die Musik oder auch persönliche Geschichten von den Stars, alles soll mit dabei sein. Am 22. Juli läuft Anni Perkers neue Folge Meine Goldstars dann auf Goldstar TV und wir sind auf jeden Fall bereit für den Sommer.
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2: Die Entscheidung der Lufthansa, die Flugverbindungen zwischen Bremen und Frankfurt zu streichen, sorgt weiter für Wirbel. Jetzt unterstützen knapp 400 Unternehmen, Kammern, Verbände und Institutionen aus dem Nordwesten die Forderung nach einem Erhalt der Verbindung. Kammern aus Bremen und Oldenburg sagen, dass die Verbindung unverzichtbar für die internationale Erreichbarkeit der Region ist. Die Lufthansa will die Verbindung zum 1. Juli streichen. Baggerfahrer stoßen bei ihren Arbeiten ja öfter mal auf Gegenstände, aber so ein Fundstück hat absoluten Seltenheitswert. Vor ein paar Wochen hat ein Baggerfahrer auf dem Fliegerhorst in Nordholz im Landkreis Cuxhaven einen Panzer aus der Zeit der Wehrmacht gefunden. Mittlerweile steht auch fest, was mit dem Fahrzeug aus dem Zweiten Weltkrieg passieren soll. Der Panzer kommt in ein Museum ins niedersächsische Munster. In einer Straßenbahn in Bremen hat es gestern Abend einen rassistischen Vorfall gegeben. Ein Betrunkener hat zwei mutmaßlich türkischstämmige Menschen beleidigt und geschlagen. Jette Koch aus der Redaktion, die Polizei sucht jetzt nach den Opfern.
3: Der 48-Jährige hatte sich gegen 18 Uhr zu dem Paar in die Straßenbahnlinie 10 Richtung Gröpeling gesetzt und fing sofort an, sie rassistisch zu beleidigen und drohte ihnen sogar mit dem Tod. An der Haltestelle Waller Bahnhof schlug der Betrunkene dem Mann ins Gesicht. Die alarmierte Polizei konnte ihn fassen, er kam in eine psychiatrische Einrichtung. Die Ermittler sind jetzt aber auf der Suche nach dem Paar. Der Mann und die Frau waren nämlich schon weg.
2: News aus deiner Region haben wir wieder in einer Stunde für dich.
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4: Viele Wolken sind gerade am Start und dazu kommt immer wieder Regen runter, teils auch kräftiger. In Schesel sind es dazu aktuell 17 Grad. Ja, und so bleibt es dann auch den ganzen Abend über. Morgen dann ab und zu mal Sonne zwischen ein paar Wolken, aber auch Regen kommt immer mal wieder runter. Die Höchstwerte landen bei 16 bis 18 Grad.
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4: Vorsicht in beiden Richtungen auf der B51, Diepholz Richtung Weihe. Zwischen Klenken-Borstel und Nordwolde sind Personen auf der Straße.
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5: Schönen Mittwoch euch. Wir starten zusammen in Richtung Feierabend. Ich bin Alisa Wegner und habe jetzt den passenden Motivationsschlager für euch.

0: Durch diesen Mittwochnachmittag geht's mit dem besten neuen Schlagermix hier bei Radio Roland. Und jetzt habe ich wieder ein bisschen was zum Lachen für euch.
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2: Eltern wollen ihren Kindern die Welt zeigen. Und kleine Kinder sind in der Regel wirklich von allem begeistert. Wenn Mama bei der Autofahrt sagt,
3: guck mal, ein Heißluftballon.
2: Da staunt das Kind. Später im Grundschulalter sind die Kids schon abgeklärter.
3: Hier, schau mal, ein Heißluftballon.
4: Ja, Mama, cool.
2: Dann kommt die Pubertät und die Kinder auf dem Rücksitz starren aufs Handy und haben Stöpsel im Ohr und Mama versucht durchzukommen.
3: Guck mal, ein Heißluftballon. Jetzt, Leon, schau mal.
2: Und Leon verdreht nur die Augen. Und irgendwann sind die Kinder erwachsen und nehmen dann ihre alte Mama im Auto mit.
5: Schau mal, Mama, ein Heißluftballon.
3: Ist mir doch egal.
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1: 18 Uhr. Ich bin Cornelius Dreger. Guten Abend. Reformen, ja, aber wie? Darum geht's heute Abend im Kanzleramt bei einem Spitzentreffen mit Regierung, Gewerkschaften und Wirtschaftsverbänden. Auf dem Tisch liegen die Reformpläne zu den Themen Steuern, Arbeit, Soziales und Bürokratieabbau. Die Gesundheitsminister von Bund und Ländern beraten heute und morgen über die Zukunft unserer Gesundheitsversorgung. Die Bundesregierung will unter anderem steigende Krankenkassenbeiträge bremsen. Ärzte befürchten dadurch finanzielle Einbußen. Verbände und Gewerkschaften haben zu Demos aufgerufen. Deutschland als führende Luftfahrtnation. Dieses Ziel hat sich die Bundesregierung gesteckt und eine neue Strategie erarbeitet. Unter anderem sollen Kosten für Fluglinien und andere Luftfahrtunternehmen gesenkt und Flugzeugbauer bei der Entwicklung von neuen Flugzeugen gefördert werden. Bei einem Feuer in einem Einfamilienhaus im Bremer Stadtteil Lüssum-Bockhorn ist nach Angaben der Feuerwehr eine Frau ums Leben gekommen. Ein weiterer Mensch konnte aus dem Gebäude gerettet werden und kam mit lebensgefährlichen Verletzungen ins Krankenhaus. Für die Löscharbeiten waren 2 Berufsfeuerwehren und 2 freiwillige Wehren im Einsatz.
0: Das Weserwetter.
1: Viele Wolken und immer wieder Regen ziehen heute Abend durch. Zum Teil kommt auch mal kräftiger was runter. In der Nacht sinken die Temperaturen dann auf rund 10 Grad in Rothenburg. Morgen bleibt es unbeständig. Zwischendurch kann mal kurz die Sonne durchblitzen, aber auch Regen ist weiter dabei. Die Höchstwerte dazu 16 bis 18 Grad.
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1: Auf der B51 Diepholz-Weihe, Vorsicht, zwischen Klenken-Borstel und Nordwolde sind Personen auf der Straße.
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1: Unsere Schlagerstars liefern nicht nur auf der Bühne ab, sondern auch auf dem Spielfeld. Gestern haben gleich mehrere unserer Radio Roland Schlagerstars gemeinsam für den guten Zweck

0: um ordentlich Spenden für den Bau einer neuen Schule in Namibia zu sammeln. Und der Einsatz hat sich definitiv gelohnt, denn am Ende kamen ganze 105.000 Euro zusammen.
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6: Er soll täuschend echt aussehende Darknet-Seiten betrieben haben, auf denen Kinderpornos angeboten wurden. Nun wurde der 37-jährige Mann in Bremen festgenommen. Nutzern wurde vorgetäuscht, dass sie auf den Seiten nach Zahlung von Kryptowährungen Kinderpornos herunterladen können. Die Startseiten hatte der Mann von tatsächlich existierenden Plattformen kopiert. Mit dieser Masche soll er Einnahmen in sechsstelliger Höhe gemacht haben. Die Ermittlungen laufen weiter. Tagelang ist nach dem 72-jährigen Mann aus Kirchhatten im Landkreis Oldenburg gesucht worden. Jetzt gibt es die traurige Gewissheit, der Mann ist tot. Der Leichnam wurde jetzt am Twelbeker See gefunden. Laut Polizei deutet bisher nichts auf ein Fremdverschulden hin. In Bremen beginnt morgen das 32. internationale Lastrada Straßenfestival. Bis Sonntag sind mehr als 100 Shows auf 17 Bühnen geplant. Alle Shows unter freiem Himmel sind komplett kostenlos. Eröffnet wird Lastrada morgen Abend um 21.30 Uhr auf dem Marktplatz, sagte Pressesprecherin Katrin Bahr unserer Redaktion.
7: Die französische Gruppe Graziell übernimmt in diesem Jahr den Auftakt und die Zuschauer erwartet ein wirklich poetisches Stück, eine Großproduktion, bei der drei Tänzerinnen auf 6 Meter hohen Biegsamstäben sich bewegen, im Wind wiegen und tanzen.
6: Die Veranstalter rechnen bis Sonntag mit rund 100.000 Gästen. News aus deiner Region haben wir wieder in einer Stunde für dich.
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1: 19 Uhr. Ich bin Cornelius Dreger. Guten Abend. Dass Deutschland große Reformen braucht, da sind sich die meisten einig. Aber wie die aussehen sollen, das ist umstritten und heute Abend Thema im Kanzleramt. Die Regierung berät mit Gewerkschaften und Arbeitgebern über ihre Vorstellungen bei den Themen Soziales, Arbeit, Steuern und Bürokratieabbau. Ärzte protestieren heute bundesweit gegen die Sparpläne der Bundesregierung. Sie warnen vor längeren Wartezeiten und weniger Vorsorgeangeboten für Patienten. Gleichzeitig beraten die Gesundheitsminister von Bund und Ländern in Hannover über die Zukunft unseres Gesundheitssystems. Bei einem schweren Busunfall in der Nähe von München ist ein Kind ums Leben gekommen. Ein mit Grundschülern besetzter Reisebus war am Mittag bei Hebertshausen in einer Kurve mit einem Linienbus zusammengestoßen. Viele weitere Menschen wurden bei dem Unfall teils schwer verletzt. Seit Monaten werden im Raum Oldenburg und Bremen immer wieder Chihuahua-Mischlingswelpen ausgesetzt. Die Tierschutzvereine der Region sprechen von fast 20 Hunden, die zwischen Hude, Zeven und Bassum gefunden wurden. Offenbar stammen alle Tiere aus einer größeren Aufzucht. Die Tierschützer suchen nun nach Hinweisen.
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1: Er soll täuschend echt aussehende Darknet-Seiten betrieben haben, auf denen Kinderpornos angeboten wurden. Nun wurde der 37-jährige Mann in Bremen festgenommen. Nutzern wurde vorgetäuscht, dass sie auf den Seiten nach Zahlung von Kryptowährungen Kinderpornos herunterladen können. Die Startseiten hatte der Mann von tatsächlich existierenden Plattformen kopiert. Mit dieser Masche soll er Einnahmen in sechsstelliger Höhe gemacht haben. Die Ermittlungen laufen weiter. Tagelang ist nach dem 72-jährigen Mann aus Kirchhatten im Landkreis Oldenburg gesucht worden. Jetzt gibt es die traurige Gewissheit, der Mann ist tot. Der Leichnam wurde jetzt am Twelbeker See gefunden. Laut Polizei deutet bisher nichts auf ein Fremdverschulden hin. In Bremen beginnt morgen das 32. internationale Lastrada-Straßenfestival. Bis Sonntag sind mehr als 100 Shows auf 17 Bühnen geplant. Alle Shows unter freiem Himmel sind komplett kostenlos. Eröffnet wird Lastrada morgen Abend um 21.30 Uhr auf dem Marktplatz, sagte Pressesprecherin Katrin Bahr unserer Redaktion.
2: Die französische Gruppe Graziell übernimmt in diesem Jahr den Auftakt und die Zuschauer erwartet ein wirklich poetisches Stück, eine Großproduktion, bei der drei Tänzerinnen auf 6 Meter hohen Biegsamstäben sich bewegen, im Wind wiegen und tanzen.
1: Die Veranstalter rechnen bis Sonntag mit rund 100.000 Gästen. News aus deiner Region bekommst du bei uns stündlich von morgens bis abends.
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